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1: An Ihrem Empfänger begrüßt Sie Käthe Wiens ganz herzlich zu dieser neuen Sendung, heute mit einem Beitrag zum Tag der Freundschaft, der am 30. Juli gefeiert wird. Zwei Freundinnen sind ins Studio gekommen, um über das Besondere ihrer langjährigen Freundschaft zu erzählen. Außerdem bringe ich Familiennachrichten. Wenn wir über das Thema Freundschaft nachdenken, werden wir auch in der Bibel fündig. Jesus sagt selbst zu seinen Nachfolgern in Johannes Kapitel 15, die Verse 13 bis 15: Die größte Liebe beweist der, der sein Leben für die Freunde hingibt. Ihr seid meine Freunde, wenn ihr tut, was ich euch auftrage. Ich nenne euch nicht mehr Diener, weil ein Herr seine Diener nicht ins Vertrauen zieht. Ihr seid jetzt meine Freunde, denn ich habe euch alles gesagt, was ich von meinem Vater gehört habe. In Sprüche 17, Vers 17 heißt es: Ein guter Freund steht immer zu dir und ein Bruder ist in Zeiten der Not für dich da. Passend zu unserem Thema steigen wir mit dem Lied ein: Co-Piloten.

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1: Hallo, wir wurden neulich gebeten, auf einer Frauenstunde etwas über unsere Freundschaft zu erzählen. Ich bin Brenda Dück-Sawatzki, aber ich möchte euch heute meine Freundin Linda Hildebrand Klassen vorstellen. Bestimmt habt ihr uns mal zusammen gesehen. Was ihr aber vielleicht nicht wisst, dass wir doppelt verwandt sind. Unsere Männer sind Cousins und durch meinen Vater und ihre Mutter sind wir Kleinkousinen. Ich fange unsere Freundschaftsgeschichte aber mal von Anfang an. Als ich noch in Kanada lebte, fuhren wir manchmal zu David Hildebrands spazieren. Ich verstand mich sehr gut mit ihrer Kathy, aber die kleine Schwester Linda war ein bisschen zu wild und auch noch klein. Wir drehen die Uhr ein bisschen weiter. Unsere Familie zog nach Paraguay und die Hildebrands waren auch hier. Wieder freundete ich mich mit Kathy an, aber die kleine Schwester, die nervte manchmal. Etwas weiter drehen, ups, da lernte ich Marvin kennen. Und komischerweise hatte sein Cousin sich in die blonde Linda verguckt. Auf einmal verbrachten wir als Paare öfter Zeit miteinander. Und auch wir zwei Mädchen haben lustige Zeiten miteinander erlebt. Nachdem wir unsere Männer geheiratet haben und die Kinder anfingen zu kommen, hatten wir immer wieder Ausflüge nach Rivera, wo Klassens angesiedelt hatten, und auch anderswo mit Klassens und unserer erweiterten Freundesgruppe. Ich glaube aber, wo unsere Freundschaft wirklich auf die Probe gestellt wurde, war, als Linda und Ronalds erster Sohn zu früh und mit gesundheitlichen Problemen auf die Welt kam. Und auch als ihr Mann sich zweimal Tumore am Kopf entfernen lassen musste. Dann sagte Linda zu mir, jetzt musst du beten, ich kann im Moment nicht. In dem Moment wurde mir das Bild so klar von den Freunden aus Lukas 5, 18 und 19, wo sie das Dach aufmachten, um ihren Freund hinunterzulassen zu Jesus, damit er ihn heilen konnte. Da brachten einige Männer einen Gelähmten auf einer Trage. Sie versuchten, den Kranken ins Haus zu bringen und ihn vor Jesus niederzulegen. Aber sie kamen an den vielen Menschen nicht vorbei. Kurz entschlossen stiegen sie auf das Dach und deckten einige Ziegel ab. Durch diese Öffnung ließen sie den Mann auf seiner Trage hinunter, genau vor Jesus. Der Kranke konnte von sich aus nicht zu Jesus gehen. Er war völlig abhängig von seinen Freunden. Wir haben nicht immer frei von unserem Glauben miteinander geredet, aber auf einmal merkten wir, dass wir es konnten. Ich teilte ihr ein Erlebnis mit, dass ich eine wichtige neue Entscheidung als Erwachsene für Gott gemacht hatte. Ich wollte meinen Glauben echt ausleben, und sie sagte, es war ihr genauso gegangen. Was ich an Linda liebe, ist ihre aufopfernde Liebe zu ihrer Familie, Freunde und Arbeit als Wirtschafter-Ehepaar auf Ebetoge unter den Ajoreos. Wenn sie von ihren Omaschens und Babys und die Caraguata-Handarbeit spricht, leuchten ihre blauen Augen. Sie hat auch, wenn ihr Körper es erlaubt, unbändige Energie und kreative Ideen und es macht einfach Spaß, mit ihr zusammen zu sein. Ich fühle mich dann manchmal wieder wie eine 18-Jährige mit dem Körper einer 50-Jährigen. Da ich eigentlich etwas zurückhaltender bin, hat jemand mir mal gefragt, wie geht dir das, wenn du mit deiner extrovertierten Freundin zusammen bist? Ich habe geantwortet, es geht mir gut, ich darf bei ihr mitfahren. Sie bahnt mir den Weg, dass ich nicht immer nur im Haus bleibe, sondern mir wage, etwas Neues zu machen. Zum Beispiel, vor etwa 1,5 Jahren lud sie mich ein, eine Modeschau in Asunción zu besuchen. Ich nähte für uns beide Kleidung mit Akzente aus Caraguatá und wir fuhren zur Modeschau und lernten sogar eine echte Prinzessin kennen. Aber das Wichtigste an unserer Freundschaft ist mir, dass wir beide und auch unsere Freundin Rosalie immer anrufbereit sind, um Gebetsanliegen mitzuteilen. Das ist mehr wert, als ich euch hier erklären kann. Linda hat im Moment viele gesundheitliche Hürden zu überwinden. Sie und ihr Mann Ronald machen sehr gute Arbeit auf Ebetoge, was aber nicht leicht ist. Ich möchte, wenn ich darf, euch meine Freundin als Gebetsanliege für diese Woche teilen, um Gesundheit, Frieden und Kraft. Danke.
2: Hallo, ich bin die Linda. Ich bin verheiratet mit Ronald und Mutter von 3 Jungen. Zuallererst möchte ich sagen, als wir diesen Vortrag zum ersten Mal vorbrachten, hatten Brenda und ich die ganz gleichen Kleider an. Sicher, jeder in ihrer eigenen Größe. Aber die Geschichte dazu möchte ich euch erzählen. Ich liebe Kleider und hatte dieses Kleid gesehen an einer anderen Frau. Und Brenda war auch dabei. Ich schwärmte davon. Später sagte sie zu mir, ich habe das Modell und auch den Stoff für uns beide gekauft. So, da sie eine exzellente Näherin ist, bekam sie das Kleid auch genauso, wie ich es mir erträumt hatte hin. Und es ist wunderschön. So, jetzt zum Thema Freundschaft. Als ich 1973 geboren wurde in Winnipeg, Manitoba, Kanada, lebte die Familie Dück auch in Winnipeg. Unsere Eltern und Brendas Eltern waren nicht nur verwandt, sondern auch Freunde. Da Brenda älter ist als ich, so konnte sie schon sprechen, als ich geboren wurde, kamen sie uns besuchen nach meiner Geburt. Als Brenda mich so betrachtete in meinem Bettchen, sagte meine Mutter, hätte sie mit großen Augen geschaut und nur »Oh« gesagt. So ein großes, unruhiges, sehr weißes Baby, das schon bei der Geburt 5 Kilo schwer war, hatte sie noch nie gesehen. Brenda dagegen war wunderschön und sehr fein, wenn sie auf Besuch kamen, mit wunderschönen Kleidern, die ihre Mutter, Tante Elsie, für sie nähte. Ich dagegen immer wie ein halber Junge. Nix konnte zu laut sein und je mehr Bewegung, desto besser. So, sie passte nicht zu meiner draufgängerischen Weise, wie ich wild durch die Gegend lief und keine Minute still sein konnte. Da ich die jüngste von 5 Geschwistern bin, ertrug man mich, aber trotzdem spürte ich, dass ich manchmal, waren sie doch schön genervt. Und doch, dank meinen Geschwistern, hatte ich eine unbeschwerte Kindheit. Kathy, meine 2 Jahre ältere Schwester, und Brenda waren fast im selben Alter und spielten auch immer so schön zusammen, sei es mit Puppen, Malen oder stille Beschäftigung. Als ich 5 Jahre alt war, gab es eine große Veränderung in unserem Leben und wir zogen nach Paraguay. Oh, wie habe ich es genossen, diese Freiheit, so viel ich wollte, draußen zu sein, und ich lieb es immer noch. Endlich konnte ich mich austoben. Bald darauf kam Familie Dück auch nach Paraguay und wieder kamen wir als Familien zusammen. Ich hatte viele Freunde in Paraguay, aber keine, die so richtig meine beste Freundin ich nennen konnte. Kathy freundete sich gleich wieder mit Brenda und ihrer älteren Schwester Caroline an und ihnen verband, dass sie unter sich Englisch sprachen. Sie gingen auch zusammen mit den amerikanischen Missionarskindern zur englischen Bibelstunde. Sie luden mich auch immer wieder ein. Aber ich wollte kein Englisch mehr sprechen. Ich war zu der Zeit nicht in guter Gesellschaft und das hat ihnen Sorgen gemacht. Aber ich weiß, dass ihre Gebete und das meiner Eltern mich wieder zum Glauben geführt haben. Vielen Dank an euch. Mit der Zeit entwickelte sich eine Freundschaft, nicht nur eine Bekanntschaft, zwischen Brenda und mir, da wir auch in der Kooperative zusammenarbeiteten. Jeden Tag vertrauten wir uns mehr an, so wie es bei Mädels dann ist, natürlich auch unsere Verliebtheiten. So kam es, dass ich Ronald, meinen jetzigen Mann, begegnete und ihr davon erzählte. Sie machte es möglich, dass wir, also Ronald und ich, uns besser kennenlernten, da sie auch dabei war, Marvin, Ronalds Cousin, besser kennenzulernen. Sie hat mich nie irgendwie damit aufgezogen. Ihre Mission war es, Ronald und Linda zusammenzubringen. Gott die Ehre dafür. Wir haben dann Jahre uns nicht so oft getroffen, da ich nach Rivera zog und sie Marvin heiratete und nach Rosenort zog. Aber wir waren trotzdem viel zusammen. Und auch unsere Kinder wuchsen zusammen auf. Wenn mal Zeit für uns war, haben wir auch über unseren Glauben geredet, Gebetsanliegen untereinander abgegeben, Sonntagsschulmaterial ausgetauscht. So Gott war immer in unsere Gespräche mit verbunden. Ich konnte ihr alles anvertrauen und ich wusste, sie betete für mich. Als unser ältester Sohn 1997 zu früh und mit einem sehr schlimmen Nierenleiden geboren wurde und wir Wochen in Asunción und viele Operationen an meinen kleinen Sohn erfolgten, ich total müde und überfordert war, wer stand nach 2 Wochen Bautista-Krankenhausaufenthalt auf einmal in der Tür in Asunción? Brenda. Ich konnte in der Zeit in Asunción nicht beten, auch nicht mal weinen. Ende 2002 wurde bei Ronald ein Tumor im Kopf herausoperiert im Sanatorium Americano. Wer kam uns besuchen? Brenda und Marvin. Wer machte mit einer Gebetskette um Gelingen bei der OP und Genesung? Wieder, Brenda hat auch ihre englische Bibelstunde mit einbezogen beim Gebet der Fürbitte. So, ich könnte noch bis morgen hier sprechen, was ich auch liebe. Aber Brenda, du bist einfach ein wunderbarer Mensch, der mich nie aufgegeben hat und ich bin dir und Gott unendlich dankbar. Wir erleben jetzt als Freunde mit euch zusammen die schwerste Zeit unseres Lebens, da ihr eure jüngste Tochter Brianna im März zu Grabe getragen habt. Gott möge uns und euch als eure wunderbare Familie Marvin, Brenda, Amy und Cindy fest umschlungen halten. Danke für deine Freundschaft.

Ein Blick in die Hörerfamilien. Zunächst habe ich einige Babyanzeigen. Dem Ehepaar Joela und Palmiro Dück von Paratodo wurde am 27. Mai ein Söhnchen geboren. Sie nannten es Jorik Ian. Ich freue mich mit euch und gratuliere herzlich. Alicia Isabel wurde dem Ehepaar Liviane und Bernardo Nelson Friesen von Osterweg am 5. Juni geboren. Herzlichen Glückwunsch. Ich wünsche euch Gottes Segen als Familie. Am 4. Juli erblickte Samuel Nathanael das Licht der Welt und beglückte mit seiner Geburt Sandra und Manuel Penner von Kleefeld-Menno. Ich wünsche euch gesegnete und erfüllte Jahre als Familie. Es folgen einige Beileidsgrüße. Frau Katharina Unrau von Steinbach, Kanada, wurde mit 88 Jahren am 13. Juli in die Ewigkeit abgerufen. Herrn Heinrich Unrau und den Verwandten in Kanada sowie den Geschwisterfamilien in der Kolonie Menno spreche ich mein herzliches Beileid aus und wünsche Trost und Kraft von Gott für jeden Tag. Am 13. Juli starb in Abbotsford, Kanada, Frau Else Neudorf im Alter von 89 Jahren. Den Verwandten in der Kolonie Fernheim wünsche ich Gottes liebevollen Beistand und seinen Trost. In Philadelphia starb am 14. Juli Frau Mariana Wiebe. Sie wurde 66 Jahre alt. Gottes liebevollen Trost und seine Nähe und Kraft an jedem Tag wünsche ich Herrn Ernst Wiebe und den Kindern sowie den Geschwisterfamilien. Im Alter von 76 Jahren starb am 15. Juli Herr Peter Schröder von Philadelphia. Gottes tröstende Nähe und seine durchtragende Kraft an jedem Tag in dieser schweren Zeit wünsche ich Frau Annie Schröder mit ihrer Familie. Jonathan Lisander Fair wurde am 16. Juli in Asunción mit fast 27 Jahren in die Ewigkeit abgerufen. Um ihn trauern seine Eltern Silvia und Wesley Fair, die Geschwister und die

ich tröstliche und dankbare Erinnerungen im Abschied nehmen. In Loma Plata starb am 16. Juli Frau Lydia Falk. Sie wurde 74 Jahre alt. Den trauernden Schwestern bekunde ich meine herzliche Anteilnahme und wünsche Trost und Kraft von Gott. Für alle trauernden Hörerfamilien spielen wir das Lied »Gott wird dich tragen«.

Unsere Sendung kommt zum Abschluss. Ein herzliches Dankeschön sage ich den Frauen Brenda Sawatzki und Linda Klassen für das wertvolle Zeugnis über ihre besondere Freundschaft. Ein Ausspruch sagt, das Wesen der Freundschaft ist, dass man einander nicht ändern will. Zitat Ende. Wenn wir auf dieser Basis unsere Freundschaften pflegen werden, können sie wirklich für alle segenbringend sein. Das möge Gott uns in unseren Freundschaften schenken. Damit verabschiede ich mich bis zur nächsten Sendung in einer Woche. Auf Wiederhören.

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1: 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Ich hab keinen, der sich an mich hämmert. 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Mit diesem Ausdruck spielt sich eine Sache, war da die Realität von vielen Menschen von deutschen Dach ist. Diesen Teil, den ich gerade gelesen habe, den habe ich auch vorhin gelesen. Und der hat verschiedene Reaktionen an mich verirrt. Viele Hirsch macht des Teils bekannt sein, also dort ich dort nicht viel erklären will. Ein klein Bit zu diesem Halle, das ist hier genannt wird. Archäologen haben dort ausgegruft und haben festgestellt, man kann diese sogenannte Krankenstation von der Antike besiegen. Das ist eine gewaltig große Anlage. Die soll 5000 Quadratmeter Fläche haben, zwei riesige Wasserbassins mit einer großen Zwischenwand, vier Säulenhallen und eine fünfte auf dieser Zwischenwand. 8 Meter hohe Hallen. Kranke sind da nicht mehr, finde ich. Hoffnungslose Fälle gibt es da auch nicht mehr, die sind von da gladig, die Wasserbassins. Der Engel ist da auch nicht mehr. Aber was hat sich von dann verändert in dieser Welt? Diese Frage möchte ich anhand von Feierpunkten ein bisschen nachgehen. Erstens, Menschen sind einsam. Viele Menschen in der Welt sind einsam. Ich habe mal länger zurück zu diesem Satz folgendes gelesen. 12 Etagen, also 12 Stockwerke, 34 Wohnungen, 142 Menschen. In China bemüht, dort eine Person von diesen 142 gestorben wäre. Vorkner aus wie denke vereinsame Menschen in dieser Masse. Beziehungen sind oberflächlich, weil's Jidra, das Don, Bethesda, denkt einfach bloß an sich. Kann das sein? In wann, wo ist das möglich? Und das ist auch meine Frage. Deine auch? Bei all der Beschäftigung scheint in vielen Fällen die Einsamkeit ein Phänomen zu sein, das dazu gehört. Und warum ist das so? Wo liegt die Ursache? Ich denke, ich erwähne hier mal zwei. Negative Erfahrungen mit Menschen. Und dabei kann das bloß ein Satz oder eine Bemerkung gewesen sein, die möglicherweise sogar anders gemeint wie als ich die abfuhrt. Und das riecht. Das riecht, omdat ich mich reintrage in den liebenden Spiel. Oder die Unfähigkeit, Beziehungen zu schaffen. In der Fall davon ist eine Schlichtschaltigkeit, eine Lieblosigkeit oder keine Zeit habe für den anderen. Der Mensch, von dem die Bibel in unserem Teil dreht, wie auch einsam, will sie nicht die Helpgericht, die er brückt, um schwind nur dem Wutter zu kommen, die Heilung bringen soll. Und dabei wären da Dutzende Menschen am Armraum. Aber dort ging, so als ich am anfangs erwähnten Beispiel, in die Wohnung. Und mitten von Dutzenden Bewohnern hat keine Zeit. Und die bemühten nicht die Sache, um was es ging. Bist du auch manchmal einsam, lieber Hörer? Dann heftet eine Botschaft. Das ist der zweite Punkt. Jesus weiß um die Belange, um die Notwendigkeiten von Mensch und die ist daran interessiert. Nicht bloß diese Geschichte wiest uns, wo Jesus in ihre Menschen kam und die sagt, die wirklich Hilfe brückte, die oft von anderen nicht gesehen wurde. Jesus ging nur der Kranke von dieser Welt. Warum deut er das? Weil er die Not von der Welt sah. Weil er nur Menschen unterwegs war. Weil er gekommen wie am Tisitje, wo er einsam und verloren ist. 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Er geht durch ihn, wo er weidet. Nur der Kranke Welt, sagt er. Nur der, wo er sieht, nur den Welt. Nur die keine Hoffnung haben. Stellen wir uns einmal die Situation vor, in der er damals kam. Volle Gebiete mit kranken Menschen und vertriebelten Gesichter. Uge, die nur wird fragen. 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Menschen mit bloß noch einer Hoffnung. Wann bewegt sich endlich dort Wutter? Und da liegen sie, eine Säulenhalle von Bethesda. Sie haben Weidung und sind einsam. Und da wie Jesus, ich war der Hohl, Jesus wisst immer um die Not, die Menschen um sich herum haben. 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Das ist im Kindergarten, das ist eine Schule, das ist eine Waldstube, da der Reit am Gordetun. 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Das Wort, was man mitmachen kann. 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Unsere Mitverantwortlichkeit ist gefragt. 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Und das bringt uns zum vierten Punkt. Wie brücke uns sehen sie dich? 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Und er ist reit zu helfen. Jesus wacht auf Menschen, die ihm vertrauen schenken. Der fragt Jesus und den Gelähmten, dass der Mittag was an ihm getan hat. Weil seine Antwort ist ein bisschen abfällig. Und statt mit einem Jute antworten, was wir logisch erwarten würden, antwortet er mit einer Problembeschreibung. Er sagt, ich habe keinen Mensch, der mir hilft, wenn es Zeit ist. Da wird eine Beziehung abgebüht zwischen zwei Menschen, die sich vorher nicht gekannt haben. Und der Fall davon wäre Heilung von einer langen Krankheit. Da wäre der rechte Help gekommen. Und dann frage ich mich von dort, würde wieder sei wie Not beim Nächsten? Habe ich dessen Blech? Sitzt du, lieber hier, Hoffnungslosigkeit auch bei einem Nächsten? 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Sei wie denjenigen, der einsam ist? Sind wir bereit, die Janje zu sein, auch tot zu geben, dass wir nicht allein draufkommen? Da sind also diese zwei Seiten. Einer wird gefangen, und der kann gefangen, und der wird gefangen. In diese Richtung geht mein Gedanke von da ab und abend. Wir kommen ab allein nicht allein, das ist das Leben. Wir waren Eier oder Leute in Situationen kommen, die uns von der Hilfe von anderen aufhängig machen. Und dort ist, so es mir das scheint, bei unserer verdorischen Situation, wo jeder selbst will, zum Teil verloren gehen. Wir können uns alles leisten, was wir brücken. Wir brücken nicht liegen, wir brücken nicht ausliegen. Wir sind eben selbstständig. Und das kann leicht die Schwierigkeiten bringen, von der hier wie geredet haben. Wenn da nicht am Monat, dann ist Falken China durch die Halt. Nicht die Bereitschaft, der Halblösigkeit totzugeben. Und die Bibel wies uns in diesem Zeit, dass Menschen zueinander fangen. 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Und da kann körperliche Hilfe gegeben werden in diesem Fall. 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Als derjenige, der noch nicht eine Beziehung erlebt hat, darfst du mit dieser Tatsache die Üte nein sagen. Du ist jemand, der an mich besorgt ist. Und der weiß genau, was meine Fragen sind. Und das ist ein sehr schönes Versprechen. 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

0: Du hast eingeschaltet nach dem Programm Durch die Bibel. Und das Bibellehrer ist Prediger Elmer Rema. In das Ferienprogramm betrachten wir, was Jakobus uns lehrt von, was das Verhältnis zwischen den Reichen und den Armen soll sein, besonders in der Kirche. Da sind viele Menschen, die eine Religion haben, und sind in der Meinung, dass, wenn sie mal wollen, die Regeln, die ihre Kirche hat, noch kommen, dann wird er das nochmal zurückgehen zu meinem Himmel und dann kommen. Andere werden sagen, dass Gott ihnen die Gnade gelehrt hat, und dort ist nicht so wichtig, wo sie leben dürfen. In das finnische Programm, wo wir seinen, was die Bibel uns lehrt von, wo Gnade und Wolken zu passen. Ich lade dich nur weiter an, eingeschaltet zu bleiben, um zu seinen, was die Bibel uns von der zu lehren hat, von der Timer. Herr, ich danke dir weiter für die Bibel, und bete, dass du dein Wort nur weiter machst, rechtlich sein zu jeder Torhörcher. Amen. Hier ist weiter mit Jünd, Prediger Elmer Rema.
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Wir können nicht sagen, dass wir Gott geleben und dann nichts damit tun.
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Wann ein Mensch sterben wird, dann verlässt der Jest den Charpe. Der Mensch ist im irdischen Sinn nicht mehr am Leben. Der Mensch ist weich, dort ist bloß ein Charpe, der dort liegt. Der hat kein Leben in sich. Die gewöhnlichen Dinge, die mit irdischem Leben zu tun haben, sind nicht mehr da. Der Mensch kann nicht mehr gehen, oder reden, oder essen, oder denken, oder sehen, oder arbeiten, und so weiter. Wie sei er, der Mensch ist tot. 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Der Glaube an dem Herr Jesus bringt das ewige Leben zu einem Mensch, der dort annimmt. So ein Leben bringt auch Frucht.
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Wenn du ein Leben je Glaube hast, dann wird dort auch die reichte Frucht sein. Frucht, dort ihr in Herrlichkeit zu Gott bringt und ein Segen zu anderen Menschen ist. Wenn du dem Herr Jesus noch nicht aus Heiland angenommen hast, dann ist du nur noch die Gelegenheit dort zu tun. Gott hat die Leif und der Herr Jesus ist für die gestorben. Hey, die dort für die. Wenn du bekannt wirst, dass du ein Sünder bist und dem Herr Jesus in den Hort einladen wirst, dann wird er dir das ewige Leben geben. Oh, bitte du dort nu. 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

Wenn die gesehen wurden, oder die haben vielleicht eine Frau über das Programm, oder vielleicht über das Heil in Christus, wo die können die Überzeugung haben, dass ihre Sinnenschuld vergift ist, und dass die wollen vor aller Ewigkeit im Himmel sein, wir würden hier in Jüt mithalten, aufgrund von Gottes Wort. Römer 10, Vers 13 sagt, wer immer den Herrn in seinen Namen anruft, wird selig worden. Bitte schrift noch den selben Radiosender, wo ihr noch horchen.

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5. August. Gottes Liebe zu uns zeigt sich darin, dass er seinen einzigen Sohn in die Welt sandte, damit wir durch ihn das ewige Leben haben. 1. Johannes Kapitel 4, Vers 9. Eine Andacht von Stefan Taube. Licht am Ende des Tunnels. Am 5. August 2010 ereignete sich in Chile ein tragisches Unglück, bei dem 33 Bergleute in 700 Metern Tiefe eingeschlossen wurden. In der Hoffnung, Überlebende zu finden, wurden mehrere Rettungsbohrungen angesetzt. Gab es Lebenszeichen aus einem der eingerichteten Schutzräume? Nach 5 Tagen war es soweit. Klopfzeichen auf das Bohrgestänge zeigten an, dass da unten tatsächlich Menschen auf Rettung hofften. Auf einem nach oben beförderten Schriftstück stand: Uns 33 geht es im Schutzraum gut. Frisches Wasser und Nahrung wurde daraufhin in den Schutzraum hinabgelassen. Kameradschaftlich schulterten die Verschütteten die täglichen Aufgaben, die der Schichtleiter Luis Ursua delegierte. Die seelsorgerliche Betreuung leistete der Gruppenälteste Mario Gomez. Auch für tägliche Gebete wurde eine Ecke eingerichtet. Die medizinische Versorgung übernahm ein Mann, der durch die Pflege seiner Mutter über entsprechendes Wissen verfügte. Bis zur Befreiung vergingen noch lange 64 Tage. Stellen wir uns vor, die Verschütteten hätten es sich in ihrem Schutzraum so gemütlich eingerichtet, dass sie gar nicht mehr ans Tageslicht gewollt hätten. Sie hätten sich so sehr an das abgeschiedene Leben und ihre enge Gemeinschaft gewöhnt, dass sie gar nicht mehr gerettet werden wollten. Dieser Gedanke ist natürlich absurd. Natürlich waren die Bergleute überglücklich und dankbar, dass sie endlich den Weg ins Freie antreten konnten. Wir Menschen sind alle in der Sünde gefangen und dem ewigen Tod ausgeliefert. Auch wenn wir es uns in unserer Dunkelheit vielleicht schön eingerichtet haben, ändert das nichts an unserer erbärmlichen Lage. Doch ein Ausweg ist möglich durch den Retter Jesus Christus. Wie absurd wäre es, dieses Rettungsangebot zu ignorieren. Frage: Wie wohl fühlen Sie sich in Ihrem derzeitigen Schutzraum? Tipp: Ergreifen Sie dankbar die ausgestreckte Retterhand. Bibellese: Lukas Kapitel 16, Verse 19 bis 31. Es war aber ein reicher Mann, und er kleidete sich in Purpur und feine Leinwand und lebte alle Tage fröhlich und in Prunk. Ein Armer aber mit Namen Lazarus lag an dessen Tor voller Geschwüre, und er begehrte sich mit den Abfällen vom Tisch des Reichen zu sättigen, aber auch die Hunde kamen und leckten seine Geschwüre. Es geschah aber, dass der Arme

Puppen starb und von den Engeln in Abrahams Schoß getragen wurde. Es starb aber auch der Reiche und wurde begraben. Und als er im Hades seine Augen aufschlug und in Qualen war, sieht er Abraham von Weitem und Lazarus in seinem Schoß. Und er rief und sprach, Vater Abraham, erbarme dich meiner und sende Lazarus, dass er die Spitze seines Fingers ins Wasser taucht und meine Zunge kühlt, denn ich leide Pein in dieser Flamme. Abraham aber sprach, Kind, denk daran, dass du dein Gutes völlig empfangen hast in deinem Leben und Lazarus ebenso das Böse. Jetzt aber wird er hier getröstet, du aber leidest Pein. Und zu diesem allen ist zwischen uns und euch eine große Kluft festgelegt, damit die, welche von hier zu euch hinübergehen wollen, es nicht können, noch die, welche von dort zu uns herüberkommen wollen. Er sprach aber, ich bitte dich nun, Vater, dass du ihn in das Haus meines Vaters sendest, denn ich habe 5 Brüder, dass er ihnen eindringlich Zeugnis ablegt, damit sie nicht auch an diesen Ort der Qual kommen. Abraham aber spricht, sie haben Mose und die Propheten, mögen sie die hören. Er aber sprach, nein, Vater Abraham, sondern wenn jemand von den Toten zu ihnen geht, so werden sie Buße tun. Er sprach aber zu ihm, wenn sie Mose und die Propheten nicht hören, so werden sie auch nicht überzeugt werden, wenn jemand aus den Toten aufersteht.

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Dort ist auch passiert, dass die Eltern selbst für ihre Kinder, die nach Jesus kommen wollen, die Hindernisse gewesen sind. Dort kann auch der Mann sein, der seine Frau nicht lässt verlangen und er hört folgen. Dort ist eine sehr schwere Sache. In Lukas 17,2 sagt der Herr, für dem wird das besser sein, wenn dem ein Mahlstein am Hals gehangen wird und den er mehr geschmeten, als dass er ein von diesen Kleinen beleidigen wird. 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
1: Rot steht für Mut. Caleb denkt, dass ich nicht zu der Art von Mädchen gehöre, die in der Wildnis leben kann. Während Libby die Kleider heraussuchte, die sie benötigen würde, gingen ihr Calebs Worte von damals nicht aus dem Kopf. Kurz nachdem sie ihn zum ersten Mal getroffen hatte, hatte Caleb ihr ins Gesicht gesagt, was er von schicken Kleidern hielt. Seiner Meinung nach sollten die Frauen, die in dieses neu erschlossene Gebiet zogen, stolz darauf sein, einen Jeansrock oder eine karierte Schürze zu tragen. Nun, ich werde dich überraschen, Caleb Whitney. Im Geheimen hatte sie sich einen Rock aus Jeansstoff genäht. Nun war er zum Anziehen bereit. Dann dachte Libby an ihre Frisur. Caleb hatten ihre langen Locken nicht gefallen, die sie sich stets sehr aufwendig mit einem Lockenstab machte. Ihre Haare waren nun gekämmt und zusammengebunden und wellten sich nur an den Enden ein wenig. Doch Libby war sich sicher, dass sich schon bald Zweige in ihrem Haar verfangen würden. Als Libby für den nächsten Tag alles vorbereitet hatte, breitete sie die Steppdecken, die sie Elsa nicht gegeben hatte, auf dem Boden von Papas Kajüte aus. Immer noch aufgebracht über Papa und Caleb, schlief sie ein. Stunden später hatte Libby einen Albtraum. Im Traum wusste sie, dass sie Papa retten musste. Sie schrie immer wieder um Hilfe, aber sie brachte keinen Laut heraus. Als sie versuchte, laut herauszuschreien, rüttelte ihr Papa sie wach. »Libby, aufwachen!« Zuerst verstand sie gar nicht, was los war, dann begann sie zu schluchzen. »Was ist los, Libby?« fragte Papa, als sie aufwachte. »Hast du Angst davor, nach Red Wing zu laufen?« Libby schüttelte den Kopf. »Ich habe geträumt, dass dir etwas geschehen ist.« »Etwas Schlimmes?« Zwischen Schluchzern nickte sie. »Oh, Libby«, rief Papa aus. Sie hörte, wie er sich bewegte und sah einen sanften Schein, als er die Petroleumlampe neben seinem Schaukelstuhl anzündete. Papa führte Libby zum Stuhl hinüber, setzte sich und zog sie auf seinen Schoß. Seit sie ein kleines Mädchen war, hatte ihr Vater sie nicht mehr geschaukelt, und Libby kam sich etwas dumm vor. Sie war eigentlich zu groß, um auf seinen Schoß zu passen, aber Papas Arme umfingen sie. Eine lange Zeit wiegte er sie in den Armen, ohne viel zu sagen. Dann fragte er, »Libby, machst du dir Sorgen, was mir zustoßen könnte?« Sie nickte, ihr Gesicht an seine Brust gelehnt. Dann kam ihr sein Gespräch mit Caleb in den Sinn. »Machst du dir Sorgen, was mir zustoßen könnte?« fragte sie. »Ich versuche, mir keine Sorgen zu machen«, antwortete Papa, »aber ich will vorsichtig sein und weise handeln, wenn ich mich um dich kümmere.« »Schickst du mich deshalb mit Caleb mit?« »Es ist eine schwierige Entscheidung. Es scheint mir das kleinere von zwei Übeln zu sein.« »Dann denkst du also nicht, dass ich stark und mutig bin?« Libby begann wieder zu weinen. »Das Schlimmste ist, ich bin es tatsächlich nicht«, jammerte sie. Ihr Albtraum erschien ihr immer noch sehr real. »Ich habe solche Angst um dich.« Als ihre Schluchzer leiser wurden, sprach Papa mit sanfter Stimme. »Libby, ich bin dein Vater. Es ist meine Aufgabe, mich um dich zu kümmern, aber es ist nicht deine Aufgabe, auf mich aufzupassen. Wie sehr du es auch versuchst, du wirst es nie können.« »Was soll ich also tun?« »Vielleicht solltest du lieber Gott auf mich aufpassen lassen.« »Gott? Schon wieder?« dachte Libby. Bist du dir sicher, dass Gott das fertig bringt?« bezweifelte sie. Papa lächelte. »Ganz sicher«, sagte er. »Sogar wenn unsere schlimmsten Befürchtungen eintreffen, wäre Gott mit mir. Er ist es, der sich um uns beide kümmert. Wo auch immer wir sind, ist er da.« Papa streckte den Arm aus und zog die Lampe näher zu ihnen heran. »Siehst du das, Libby?« fragte er. Sie nickte. Schon mehrmals war ihr die Lampe aufgefallen. Im gläsernen Sockel der Petroleumlampe schwamm ein rotes Stück Flanell. »Diese Lampe erinnert mich immer an deine Mama«, erklärte Papa. Christina war wie viele Pionierfrauen. Sie hat den Flanell in die Lampe getan, damit die rote Farbe sie an Mut erinnert. »Das hast du mir schon einmal gesagt, dass Mama mutig war.« Doch Libby schien es, als wären ihre Versuche, mutig zu sein, bisher alle gescheitert. »Wo hatte Mama ihren Mut her?« Papa legte seine Hand auf seine große Bibel. »Deine Mutter hat Verse gefunden, Versprechen, die ihr halfen, dem Herrn zu vertrauen. Einen Vers mochte sie ganz besonders. Fürchte dich nicht, denn ich bin mit dir. Schau nicht ängstlich umher, denn ich bin dein Gott.« Überrascht setzte sich Libby auf. »Das sind die Worte, die ich unten im dunklen Raum gehört habe. Also daher habe ich sie gekannt.« Libby stimmte mit ein. »Ich stärke dich, ja, ich helfe dir.« Eigenartig getröstet schaute sie Papa in die Augen. »Hat Mama mir diesen Vers beigebracht?« Papa lächelte. »Das würde mich nicht wundern. Immer wenn sie Mut brauchte, hat sie diese Worte wiederholt.« Als es Zeit war, um Abschied zu nehmen, schaute Papa Libby direkt in die Augen. »Vergiss nicht, dass du eine Nordstadt bist, Libby, und denk an den Vers deiner Mutter.« Papas Umarmung fühlte sich warm und stark an und bestärkte Libby im Glauben, dass sie die vielen Kilometer bis nach Red Wing zu Fuß zurücklegen konnte. »Vielleicht wird Elsa ja doch wieder gesund, wenn wir nur Dr. Sweeney finden und ihn rechtzeitig hierher bringen könnten.« Es war immer noch dunkel, als Caleb Libby und Jordan die Anlegeplanke hinunterführte. Geräuschlos schlichen sie das steile Flussufer hinauf. In der Stadt war es noch ganz still. Sogar die Dampfschiffe in der Nähe lagen ruhig an der Anlegestelle. Dann hörte Libby Schritte hinter ihnen. Sie spitzte die Ohren. Da war es wieder, das Geräusch von Stiefeln auf der Anlegeplanke. Libby zog Caleb am Arm. »Psst«, warnte er kaum hörbar. Doch Libby wusste, dass er die Schritte ebenfalls gehört hatte. Er lief schneller, und Libby und Jordan hielten mit ihm Schritt. Als sie an einem der 17 Hotels der Stadt vorbeigingen, begann ein Hund zu bellen. Caleb lief noch schneller. Sie waren nicht weit vom Hotel entfernt, als der Hund wieder Ruhe gab. Augenblicke später bellte er erneut, und Caleb eilte weiter. In der Stille des Morgengrauens hörte Libby wieder Schritte. Kurz darauf schlüpfte Caleb in den Schatten zwischen zwei großen Lagerhallen. Libby und Jordan kauerten sich zu ihm in die Dunkelheit. Wenige Minuten später eilten drei dunkle Gestalten an ihnen vorbei. Calebs warnende Hand griff nach Libbys Arm, als sie tief Atem holte. Sonst war niemand auf den Straßen von Reed's Landing unterwegs. In Kürze verhallten die Schritte der drei Männer. Caleb glitt aus dem Schatten zwischen den Gebäuden hervor, die anderen folgten ihm. Eine kurze Strecke legten sie auf der Straße neben dem Fluss zurück. Ganz in ihrer Nähe ragten die großen Dampfschiffe aus dem Wasser. Ihre hohen Schornsteine schienen sich in der Dunkelheit zu verlieren. Bei einer Straße, die steil nach oben führte, bog Caleb ab. Am Hang über dem Hafengebiet bog er erneut ab, diesmal auf eine unbefestigte Straße, die parallel zum Fluss verlief. Am nördlichen Ende der Stadt wurde die Straße zur Landstraße. Sie war viel befahren. Man konnte die Spuren der Wagen, die Weizen und andere Waren nach Reed's Landing transportierten, im Schlamm erkennen. Caleb schlug ein hohes Tempo an, wobei er um die Löcher und Pfützen möglichst herumging. Dann verließ er plötzlich die Straße. Hinter einer kleinen Hütte kauerte er sich hin. Zwischen Caleb und Jordan kniend horchte Libby. Kurze Zeit später vernahm sie das Geräusch von drei Männern, die auf dem Weg nach Reed's Landing waren. Einer von ihnen war wütend.
2: »Wie konnte das geschehen?« fragte er. »Wir waren direkt hinter ihnen.« »Wir können diesen Sklavenjungen nicht entkommen lassen«, knurrte ein anderer.
1: Sobald die Männer in sicherer Entfernung waren, kehrten Caleb, Jordan und Libby zur Straße zurück. Sie hatten eine lange Strecke zurückgelegt, bevor Libby zu sprechen wagte.
2: »Bist du diesen Weg schon einmal gegangen?«
3: »Nö«, gab Caleb zurück.
2: »Woher weißt du, wo der Weg entlang führt?«
3: »Dein Papa hat es mir erklärt. Andere Männer haben es ihm beschrieben. Bald werden wir einem alten Indianerpfad folgen.«
2: »Einem, den sie viele Jahre lang benutzt haben?«
1: Caleb nickte.
3: »Und vor ihnen gingen die Büffel darauf. Die Indianer sind ihren Spuren gefolgt, weil Büffel immer den einfachsten Weg finden.
2: Das werden wir auch versuchen.«
1: »Wie weit ist es bis nach Red Wing?« fragte Libby.
3: »Auf dem Fluss 45 Kilometer. Dein Papa ist sich nicht sicher, wie weit es auf dem Landweg ist.«
2: 45 Kilometer?«
1: Libby schluckte, versuchte dann jedoch, ihre Gefühle vor Caleb zu verbergen.
2: »Papa denkt, dass ich 45 Kilometer zu Fuß gehen kann?
3: Vielleicht glaubt er mehr an mich, als ich dachte.«
1: Zum ersten Mal zitterte Libby beim Gedanken an die bevorstehende Tour. Sie versuchte, sich zurückzuerinnern, ob sie jemals etwas getan hatte, was sie auf dieses Abenteuer vorbereitet hätte. In Chicago war sie teilweise viel zu Fuß unterwegs gewesen, doch niemals auch nur annähernd 45 Kilometer weit gegangen.
3: »Wenn wir nach Wakuta kommen, finden wir vielleicht jemanden, der uns den Rest des Weges fährt«, hoffte Caleb. »Es soll dort Hotels und einen Handelsposten geben.«
2: »Und wie weit ist es bis Wakuta?« fragte Libby.
3: 8 oder 9 Kilometer von Red Wing«, antwortete Caleb, als sei er solche Distanzen gewohnt. Und wahrscheinlich war er das auch, mehr als es Libby lieb war.
2: »Was ist, wenn wir Red Wing nicht bis heute Abend erreichen?« fragte sie.
1: Caleb zuckte mit den Schultern.
3: »Dein Papa meinte, es könnte vielleicht eine Höhle im Fels geben.«
1: Auf den Rücken hatte Libby eine Stofftasche mit Ersatzkleidern gebunden. Eine kleine Tasche um ihre Hüften enthielt Sandwiches und Kekse, die Oma ihr eingepackt hatte. Genauso wie Libby hatten auch die Jungen ihre Taschen auf den Rücken oder um die Hüfte gebunden, um die Hände frei zu haben. Caleb hatte noch zusätzliche Ausrüstung dabei, darunter auch einen Eimer, der an einem Seil um seine Hüfte hing. Da Libby hinter ihm ging, bemerkte Libby die Haltung seiner Schultern. Sie schloss aus seiner Haltung, dass er am liebsten sagen würde, »Dein Papa sagte, ich solle dich mitnehmen, aber es gefällt mir überhaupt nicht.«
2: »Nun, deine Einstellung gefällt mir gar nicht«, hätte ihm Libby am liebsten an den Kopf geworfen. »Elsa ist auch meine Freundin. Ich will ihr auch helfen.«
1: Dicht hinter ihnen ging Jordan, ohne ein Wort zu sagen. Mehr als einmal sah Libby, wie er einen Blick über die Schulter zurückwarf. Das machte ihr Angst.
2: »Wenn uns die Sklavenfänger nicht finden, werden sie dann wieder umkehren?« fragte sich Libby.
1: Der Schlamm auf der Straße würde es ihnen leicht machen, ihnen zu folgen.
2: »Vielleicht folgen sie gerade jetzt unseren Spuren.
3: Vielleicht sind sie nur gerade so weit hinter uns, dass wir sie nicht sehen können. Einige Kilometer oberhalb von Reed's Landing führte Caleb sie an eine offene Stelle, von der man Lake Pepin überblicken konnte. Als sich der Himmel golden und rosarot färbte, erstrahlte die große Eisfläche des verbreiterten Flusses im Sonnenlicht. Libby hatte gehört, dass Lake Pepin an gewissen Stellen knapp 5 Kilometer breit war. Doch sie hatte nie einen so schönen Anblick erwartet. Trotz ihrer Sorgen wollte sie alles in sich aufnehmen und sich merken. »Eines Tages werde ich dies malen«, versprach sie sich selbst. Als sie weitereilten, erhoben sich zu ihrer Linken hohe Felskliffe. Zu ihrer Rechten fiel der Boden steil zum See ab. Allmählich wurde die Straße schmaler, bis sie schließlich zu einem schmalen Pfad wurde. Als sich Caleb endlich auf einen großen, auf dem Boden liegenden Baumstamm setzte, fühlte sich Libby leer vor Hunger. Sogar während er sein Frühstück verzehrte, schaute Caleb zurück auf den Weg, auf dem sie gekommen waren. Dankbar für die Gelegenheit auszuruhen, ließ sich Libby neben ihn fallen. Doch Jordan ergriff die unteren Äste einer hohen Kiefer und zog sich hoch. Von dort aus suchte auch er den Weg ab. Als sie die Jungen beobachtete, wurde Libby unbehaglich zumute. Fürchteten sie sich immer noch vor Riggs, auch nach kilometerlangem Wandern? Für Jordan muss es schwer sein, dachte Libby. Er hilft Elsa, wo er doch eigentlich seiner Familie in die Freiheit helfen will. Schließlich kletterte Jordan herunter und begann zu essen. Als alle genug gegessen hatten, wischte Caleb seine Brotkrumen weg und Libby ihre auch. Mit einem kleinen Kiefernast verwischte Jordan alle ihre Fußspuren am Boden. Als sie wieder zum Pfad zurückkehrten, nahm er den Ast mit. Es gab mehrere Stellen, wo Schmutz den schmalen Pfad bedeckte. Wo nötig, beseitigte Jordan ihre Spuren. Die Sonne stieg höher und der Weg wurde ebener, wofür Libby dankbar war. Sie gingen nun in nächster Nähe des Sees. Im Sonnenlicht glitzerte das Eis wie ein riesiges Schmuckstück. Bei einer Landzunge, die in den Lake Pepin hinausragte, fiel das Gelände erneut steil ab. Bald führte der Pfad etwas weiter weg vom See. Plötzlich zeigte Caleb auf einen riesigen Pfotenabdruck.
2: »Das ist aber ein großer.«
3: »Ein großer was?« fragte Libby. Sie war sich nicht sicher, ob sie es wirklich wissen wollte.
2: »Ein Bär, wahrscheinlich ein Männchen. Sie sind jetzt hungrig. Wenn sie aus dem Winterschlaf aufwachen, fressen sie alles, was ihnen über den Weg läuft.«
3: »Meinst du Nahrung?«
2: Libby versuchte, sich den ängstlichen Unterton in ihrer Stimme nicht anmerken zu lassen. »Natürlich fressen sie Nahrung.« Calebs Augen funkelten schelmisch auf. Dann wurde er wieder ernst. »Und kleine Mädchen?«
3: »Oh, Caleb!«
2: Libby glaubte ihm nicht.
3: »Und große Mädchen mögen sie besonders, egal ob sie schmecken oder nicht.«
2: »Das erfindest du bloß!«
3: Doch Caleb schaute so ernst rein wie noch nie.
2: »Falls du einen Bären siehst...«
3: »Ich glaub dir kein Wort!«
2: »Bleib einfach so weit von ihm entfernt wie möglich und gerate nie zwischen ein Weibchen und ihre Jungen.«
3: »Nun, das klingt vernünftig«, dachte Libby.
2: »Stimmt also das andere, was er gesagt hat, auch?«
3: Wenn Caleb sie aufzog, wusste sie manchmal nicht, was sie ihm glauben konnte.
2: Libby schüttelte den Kopf und ihr langes rotes Haar fiel ihr um die Schultern.
3: »Ich weigere mich, darüber nachzudenken. Wir werden Red Wing vor Einbruch der Dunkelheit erreichen, etwa um 16 oder 17 Uhr«, hatte Papa gesagt. »Das reicht, damit ich vor Bären sicher bin.« Sowieso waren es Riggs und seine 2 Sklavenfänger, die Libby am meisten Sorgen bereiteten. Die sind doch viel gefährlicher als jegliches vierfüßige Tier.
1: Sklavenfänger. Caleb wollte eine Rast einlegen, aber Jordan war dagegen.
2: »Was ist los?«, fragte Caleb leise.
1: Jordan warf einen Blick über die Schulter zurück.
2: »Jemand beobachtet meinen Rücken.«
1: »Was meinst du damit?«, wollte Libby wissen.
2: »Es ist jemand hinter uns«, antwortete Jordan. »Dicht hinter uns.«
1: »Du hast doch niemanden gesehen, oder?«, erwiderte Libby. »Woher willst du das wissen?«
2: »Ich weiß es einfach«, sagte ihr Jordan.
1: »Der Herr, er macht mich vorsichtig. Er sagen, Jordan, pass auf deinen Rücken auf, sonst bist du in große Schwierigkeit.«
2: »Hat dir der Herr gezeigt, was zu tun ist?«, fragte Caleb ihn. »Verlasse den Pfad«, sagte Jordan mit vollster Überzeugung.
1: Die Jungen so reden zu hören, überraschte Libby. Jordan hatte die Führung übernommen und Caleb schien ihm zu vertrauen. Er trat beiseite und ließ Jordan an die Spitze. Libby ging immer noch in der Mitte, doch nun war Caleb das Schlusslicht. Jordan verließ den Pfad, entfernte sich jedoch nicht allzu weit davon. Als sie in tieferes Gelände kamen, trafen sie auf Schneeablagerungen in den Mulden unter hohen Kiefern. An den vor der Sonne geschützten Stellen lag der Schnee zum Teil bis zu 30 Zentimeter hoch. Wenn er schmelzen würde, würde das Wasser in Bächen den Hang hinunterfließen.
2: »Es ist kaum zu glauben, dass wir die letzte Aprilwoche haben«, rief Libby aus.
1: »Vergiss nicht, dass das Minnesota-Territorium einen der schlimmsten Winter gehabt hat«, erinnerte Caleb sie. Auf ihm völlig unbekanntem Land wanderte Jordan voraus. Libby beobachtete ihn. Wie oft hatte er wohl schon den Weg selber finden müssen? Immer ging Jordan mit einer Selbstsicherheit, die Libby fremd war. Obwohl er wärmeres Klima gewohnt war, wanderte er ohne zu ermüden. Nach einiger Zeit zog er die Schuhe aus, die Caleb ihm gegeben hatte. Er knotete die Schnürsenkel zusammen und warf sich die Schuhe über die Schulter, als fände er es bequemer, barfuß zu laufen. Einmal hörte Libby, wie Jordan leise vor sich hin sang. »I got shoes, you got shoes, all God's children got shoes. When we get to heaven, we going to put on our shoes and shout all over God's heaven, heaven, heaven.« »Ich hab Schuhe, du hast Schuhe, alle Kinder Gottes haben Schuhe. Wenn wir in den Himmel kommen, ziehen wir unsere Schuhe an und rufen im ganzen Himmel Gottes, Himmel, Himmel.« Als Caleb und Jordan endlich eine Marschpause einlegten, um Mittag zu essen, war Libby so hungrig, dass sie kaum imstande war, einen Schritt weiter zu gehen. Sie öffnete ihre Stofftasche mit dem Essen auf einem Baumstumpf, der ihr als Tisch diente. Für jedes Sandwich hatte Oma Hühnchen oder Rindfleisch zwischen zwei große Scheiben Brot gelegt. Libby hatte bereits ein Sandwich verdrückt und ein zweites angefangen, als sie hochschaute. »Wo stecken die Jungs? Bisher hatten sie sie nie allein gelassen.« Libby mochte diesen Gedanken überhaupt nicht. Genau in diesem Augenblick hörte sie einen Ast knacken. Das Herz schlug ihr bis zum Hals. »Caleb? Jordan? Kommen Sie zurück? Sie wären doch nie so laut.« Libby wirbelte herum und schaute in die Richtung, aus der die Geräusche kamen. Als sie ein zweites knackendes Geräusch hörte, drehte sich ihr der Magen um. »Riggs und seine Sklavenfänger, und ich bin ganz allein hier.« Libby verschwendete keinen Gedanken mehr an ihr Mittagessen und entfernte sich stolpernd vom Baumstumpf. Schnell verschwand sie hinter dem Stamm eines dicken Baumes.
3: Auf der anderen Seite der Lichtung begannen die Büsche langsam Blätter zu treiben. Etwas Schwarzes schien sich dahinter zu bewegen. Libby spähte hinter dem Baumstamm hervor. Die schwarze Gestalt kam trottend näher und näher. Mit jedem Schritt schien sie größer zu werden. Plötzlich spürte Libby, wie ihre Knie weich wurden. Ohne Vorwarnung glitt sie zu Boden. Als sie sich wieder stark genug fühlte, um hinzuschauen, hatte die schwarze Kreatur die offene Stelle erreicht. Ein riesengroßer Bär. Libby hatte noch nie einen Bären gesehen, doch er war so groß, dass es ein Männchen sein musste. Er ging auf allen Vieren und wankte dabei von Seite zu Seite. Im Sonnenlicht glänzte sein schwarzes Fell. Als er auf der Lichtung herumschnüffelte, dämmerte es Libby, was er wollte.
2: »Das kriegst du nicht«, murmelte sie.
3: Libby sprang auf und ging direkt auf den Baumstumpf zu. Mit einer Hand ergriff sie ihr Sandwich und mit der anderen die Tasche mit dem restlichen Essen. Dann hörte sie ein Schnüffeln, ganz aus der Nähe. Libby drehte sich um und schaute dem Bären ins Gesicht. Im nächsten Augenblick stand er auf den Hinterbeinen.
2: »Caleb!«
3: versuchte Libby zu schreien, doch Panik schnürte ihr die Kehle zu.
2: »Jordan!«
3: versuchte sie es erneut, doch kein Laut entwich ihren Lippen. Mit seinen großen braunen Augen musterte der Bär Libby von Kopf bis Fuß. Als hätte er das Sandwich in ihrer Hand gesehen, ließ er sich auf alle Viere fallen und kam direkt auf Libby zu. Er hatte sein Maul geöffnet und zeigte seine großen Zähne.
2: »Libby!«
3: Wie aus weiter Ferne drang Calebs Stimme in ihr Bewusstsein.
2: »Lass dein Sandwich fallen!«
3: Mit einer raschen Bewegung warf Libby das Sandwich weg. Doch statt es zu nehmen, wandte sich der Bär der Stofftasche und den Sandwichs in ihrer anderen Hand zu.
2: »Lass dein Essen los!« schrie Caleb.
3: Libby warf die Tasche dem Sandwich nach. In diesem Augenblick ließ der Bär von ihr ab. Mit einem einzigen Biss verschlang er das Sandwich, das sie weggeworfen hatte. Libby konnte den Bären nur anstarren und nicht wegrennen. Mit seiner großen Pfote stieß der Bär an die Stofftasche und er schnüffelte die übrigen Sandwichs. Dann ergriff eine Hand Libbys Arm. Als der Bär ein zweites Sandwich verschlang, zog die Hand Libby zurück. Vor Schreck stolperte sie, konnte sich aber noch fangen. Als sie aufsah, bemerkte sie Calebs erschrockenes Gesicht.
2: »Schnell!«
3: befahl er. Er zog sie mit und lief so schnell, wie sie folgen konnte. Als sie den Pfad erreichten, preschte Caleb weiter. Schneller und schneller lief er, und Libby stolperte ihm nach. Nur seine starke Hand bewahrte sie davor, in den Schneematsch zu fallen. Nach einiger Zeit zog Caleb sie vom Pfad weg zwischen die Bäume. Als er schließlich stehen blieb, hatte Libby Seitenstechen vom Hetzen. Erst jetzt bemerkte sie, dass Jordan direkt hinter ihnen war. Caleb ließ ihre Hand los. Sein Gesicht war zornerfüllt.
2: »In meinem ganzen Leben!«
3: »Es tut mir leid«, fiel Libby ihm ins Wort.
2: »Es tut dir leid, dass du dich in Lebensgefahr gebracht hast?«
3: »Das wusste ich nicht.«
2: »Wie kann man nur so dumm sein? Wegen eines kleinen Sandwichs nimmst du es mit einem Bären auf?«
3: Plötzlich begann Libby zu weinen.
2: »Das war mein ganzes Essen.«
3: Die Wut war aus Calebs Gesicht verschwunden, als er sagte, »Jordan und ich werden schon nicht zulassen, dass du verhungerst.« Libby kicherte.
2: »Ich war wohl nicht sehr klug, was?«
3: Als wäre es das Lustigste, was sie je getan hatte, lachte sie laut heraus. Augenblicke später liefen ihr Tränen die Wangen hinunter, ihr ganzer Körper wurde von Schluchzern erschüttert.
2: »Libby«, befahl Caleb, »hör auf!«
3: Doch Libby konnte nicht aufhören zu weinen.
2: »Libby Norstadt«,
3: Calebs Stimme war panikerfüllt. Er bückte sich, nahm eine Handvoll Schnee und klatschte ihn Libby ins Gesicht. Sofort verließen Libby Tränen und Lachen. Nur Ärger blieb übrig.
2: »Du! Du!« sprühte sie. »Wer denkst du eigentlich, dass du bist?«
3: Caleb sah erleichtert aus. »Dein Papa hat verlangt, ich solle auf dich aufpassen.«
2: »Nun, du machst das auf besonders komische Art und Weise.«
3: »Jep.« Caleb schien nun mit sich selbst zufrieden zu sein. »Wenn du hysterisch wirst, muss ich handeln.«
1: Libby starrte ihn an und explodierte dann.
2: »Wie kannst du nur so grässlich sein?«
3: Caleb grinste Jordan an. »Ich vermute, sie ist wieder ganz die Alte.« Aber Libby war Caleb nicht dankbar.
2: »Warum muss dieser schreckliche Junge immer recht haben?« fragte sie sich. »Ich wünschte, er würde sich wenigstens einmal blamieren.«
3: Mittlerweile war sie sogar wütend auf Caleb, weil er sie gerettet hatte. Nun, da der Bär weit weg und ihre Angst verschwunden war, beherrschte nur eine Frage ihre Gedanken.
2: »Wie kann ich je gewinnen?«
3: Sie hatte beinahe Lust zu beten. »Nur einmal, Gott, lass mich bei einer Sache besser sein als Caleb.« Dann schob sie den Gedanken beiseite. Von dem her zu urteilen, was sie über Gott wusste, vermutete Libby, dass er dieses Gebet nicht erhören würde, weil Libby es aus einer falschen Motivation herausgesprochen hätte. Wie um sicherzugehen, dass mit ihr alles in Ordnung war, warf Caleb ihr einen letzten prüfenden Blick zu, bevor er weiterging. Als er zu einigen großen Felsen in der Nähe des Lake Pepin kam, blieb er stehen.
4: »Nimm dich vor Schlangen in Acht«, sagte er Libby.
2: »Schlangen?«
3: rief sie aus.
4: »Die wären noch schlimmer als ein Bär.
3: Was für Schrecken verbargen sich sonst noch in dieser Wildnis?«
1: Libby wandte sich an Jordan.
2: »Macht Caleb Witze?«
1: Jordan schaute ihr in die Augen.
4: »Schlangen liegen gern auf warmen Felsen«, sagte er einfach.
1: Libby schauderte. Dann tat es ihr leid, dass sie ihre Angst gezeigt hatte. Caleb öffnete die Stofftasche, die er um die Hüfte trug, und breitete sein Mittagessen aus.
4: »Bedien dich«, bot er Libby an.
1: Doch Libbys Stolz war verletzt. Um nichts in der Welt würde sie Calebs Essen nehmen.
4: »Ich bin nicht hungrig«, behauptete sie.
1: »Doch«, widersprach er, »du bist einfach stolz.« Seine Worte regten Libby noch mehr auf.
2: Wie konnte er nur wissen, was sie empfand? »Um keinen Preis gebe ich jetzt auf.«
1: Da knurrte ihr Magen.
4: »Hast du dieses Rumoren gehört?« fragte Caleb Jordan, ohne Libby anzusehen.
2: »Wie kann so ein mageres Mädchen nur so viel Essen brauchen?«
1: Jordan grinste.
4: »Wetten, dass Oma diese super leckeren Kuchen nur für Libby macht?«
2: »Ich habe viel gefrühstückt«, sagte Libby, überrascht, dass Jordan sich traute, sie zu necken.
4: Tapfer zog sie sich etwas zurück.
2: »Trotzdem danke.«
4: Sie sah zu den Felsen hinüber und dachte daran, was Jordan über Schlangen gesagt hatte. Sie entfernte sich einige Schritte von den Felsen und setzte sich auf einen Baumstamm. Als Caleb genüsslich in sein Sandwich biss, schaute Libby weg und versuchte, nicht an Essen zu denken. Ein schmaler Streifen schwarzen Wassers trennte das Ufer von der großen Eismasse im Lake Pepin. Obwohl der Tag immer wärmer wurde, wirkte das Eis immer noch massiv. Bald hatten Caleb und Jordan ihre Sandwiches aufgegessen. »Ich schaue mal, wo wir lang müssen. Bin gleich zurück«, verkündete Caleb.
1: Sobald er weg war, bot Jordan Libby ein Sandwich an.
2: »Ich hab's für dich aufgehoben«, meinte er. »Nun iss schon.«
1: Libby schaute sich um und sah, dass die Bäume sie vor Caleb versteckten. Dankbar, dass Jordan gewartet hatte, bis Caleb weg war,
3: nahm Libby das Sandwich.
2: »Danke, Jordan«, sagte sie.
3: Sie ließ die Bäume, hinter denen Caleb verschwunden war, nicht aus den Augen, während sie das Sandwich verschlang. Schnell wischte sie ihr Kleid ab, damit keine Brotkrümel darauf zu sehen waren. Kaum hatte sie auch ihren Mund abgewischt, kehrte Caleb zurück.
2: »Lasst uns dem Pfad fernbleiben und höher hinaufsteigen«, schlug Caleb vor.
3: Lake Pepin war zu ihrer Rechten, doch sie hielten auf die Bäume zu. Jordan führte sie erneut an, Libby folgte und Caleb ging hinter ihr. Obwohl sie den Weg mieden, blieben sie ihm nahe genug, um hin und wieder einen Blick darauf zu werfen. Caleb und Jordan schienen miteinander übereinzustimmen, als wüssten sie genau, was zu tun war. Bald stiegen sie einen steilen Hang hinauf, der sich weit über das Kiesufer des Lake Pepin erhob. Plötzlich hörte Libby eine leise Stimme hinter sich.
2: »Nimm es«, sagte Caleb und drückte ihr ein Sandwich in die Hand.
3: Libby blickte zu Boden. Mit jeder Faser ihres Seins wollte sie das Sandwich packen. Trotz des Sandwichs, das Jordan ihr gegeben hatte, war sie immer noch hungrig. Doch Libby schüttelte den Kopf.
2: »Wir haben immer noch einen weiten Weg vor uns«, erklärte Caleb.
3: »Wenn du hungrig bist, wirst du schwach.« Erneut zögerte Libby, der Stolz stand ihr im Weg.
2: »Elsa braucht deine Hilfe«, drängte Caleb.
3: Libbys Stolz verflog. Caleb hatte ihr das eine Argument geliefert, gegen das sie nichts mehr einwenden konnte.
2: »Danke«, sagte sie sanft.
3: »Nicht der Rede wert«,
2: Libby grinste.
3: »Ich werde keine halten.« Ohne ihren Schritt zu verlangsamen, schlang sie das Sandwich hinunter. Omas Hühnchen und Brot hatten noch nie so gut geschmeckt. Mindestens 15 Minuten lang gingen sie, wobei der Boden unter ihren Füßen immer steiler wurde. Mehrmals hielt sich Libby an kleinen Bäumen oder Ästen fest, um sich hochzuziehen. Schließlich blieb Jordan stehen. Hinter dichtem Gebüsch wartete Jordan. Als Caleb aufschloss, zeigte Jordan auf eine Stelle direkt unter ihnen.
2: »Da ist der Pfad«, sagte er. Beide Jungen duckten sich.
3: Libby hockte neben ihnen auf den Knien und starrte den steilen Abhang hinunter. Sträucher verdeckten den Pfad, und Libby fragte sich, woher Jordan überhaupt wusste, dass es sich um den Pfad handelte. Als sich die Minuten hinzogen, wurde Libby ungeduldig. Sie wollte gerade etwas sagen, da legte Caleb ihr warnend eine Hand auf den Arm.
2: »Psst!«
3: Kurz darauf hörte Libby Männerstimmen. Sie versuchte, ihre Nervosität beiseite zu schieben und zu horchen. Dann blieb ein junger Mann direkt unter ihnen stehen. Durch eine kleine Öffnung zwischen den Büschen sah Libby sein Gesicht und sein blondes Haar.
2: »Den kenne ich«,
3: Libby hielt den Atem an.
2: »Er ist einer der Typen, die Jordan gejagt haben.«
3: »Dann ist er also nun ein Sklavenfänger.« Caleb packte Libbys Arm, um ihr klarzumachen, dass sie keinen Laut von sich geben dürfe. Doch da bekam sie einen lauten Schluck auf. Als Caleb sie verärgert anblickte, hielt sich Libby schnell eine Hand vor den Mund.
2: »Oh nein! Was soll ich bloß tun?«
3: Irgendwo hinter dem blonden Sklavenfänger rief eine Stimme.
5: »Hey! Warum bleibst du stehen?«
3: In diesem Augenblick spürte Libby einen weiteren Schluck aufkommen. Panikerfüllt versuchte sie, ihn zurückzuhalten. Sie atmete tief ein und schluckte schwer. Plötzlich packte Caleb sie am Hinterkopf und stieß ihr Gesicht nach unten auf den Boden. Als der Schluck aufkam, war er gigantisch. Auf ihrem Kopf versteiften sich Calebs Finger. Verzweifelt hielt Libby den Atem an. Direkt unter ihnen sprach noch ein weiterer Mann. Seine Stimme kam Libby bekannt vor. In einem Anflug von Angst fragte sie sich, ob es Riggs war. Sie fürchtete sich vor dem nächsten Schluck auf. Als sie atmete und er kam, schien er den Abhang hinunterzurollen. Doch schließlich gingen die Sklavenfänger unter ihnen vorüber. Eine lange Zeit warteten Libby, Caleb und Jordan still und wachsam. Dann schlug Caleb mit der Faust auf den Boden.
2: »Libby, ich kann einfach nicht glauben, wie du das fertigbringst.«
3: Im nächsten Augenblick schaute er sie an und lachte.
2: »Wie kannst du nur zu einem solchen Zeitpunkt einen Schluck aufbekommen?«
3: Mit großen Augen starrte Libby ihn an. Um nichts in der Welt hätte sie zugegeben, dass sie 3 große Sandwiches von Oma gegessen hatte.
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0: Es ist 9 Uhr.
1: Guten Morgen, liebe Hörer von Radio Friesland. Ich begrüße Sie zu den Kurznachrichten heute am Mittwoch, den 5. August 2026. Am Mikrofon Maria Siemens. Der Tagesvers. Gideon sprach zu dem Engel des Herrn: Ist der Herr mit uns? Warum ist uns dann das alles widerfahren? Richter 6, Vers 13.
2: Das Wetter.
1: Nach einem nebligen und frischen Morgen begleitet uns heute weiter ein Mix aus Sonne und Wolken. Die Temperatur erreicht einen Höchstwert von etwa 27 Grad.
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1: Straßenbau. Im Zentrum auf der Straße Vision wurden mehrere Bodenschwellen, die sogenannten Lomadas, angelegt. Wir bitten alle Verkehrsteilnehmer, in diesem Bereich vorsichtig zu fahren. Gezeichnet Michael Warkentin. Wahlkommission. Die Wahlkommission erinnert daran, dass die Wahlzettel noch bis Freitag in die Wahlurne beim Postamt eingeworfen werden können. Gezeichnet Rudi Bergen, Wahlkommission. Soweit mit den Kurznachrichten für heute am Mittwoch. Auf Wiederhören.

0: Es ist 10 Uhr und 30 Minuten.
1: Rahab, eine Frau des Glaubens. Das zweite Buch der Buchreihe Die Frauen aus dem Stammbaum Jesu. Geschrieben von Francine Revers. Zur Einleitung. Liebe Leser, dies ist der zweite einer Serie von 5 kurzen Romanen über die Frauen im Stammbaum Jesu. Es waren Frauen des alten Orients, aber was sie erlebten, ist durchaus auch auf unser Leben heute und die Probleme, die es uns stellt, anwendbar. Sie mussten sich entscheiden. Sie hatten Mut. Sie gingen Risiken ein. Sie taten das Unerwartete. Sie wagten etwas in ihrem Leben und manchmal begingen sie Fehler, große Fehler. Diese Frauen waren nicht vollkommen, aber Gott benutzte sie in seiner unfassbaren Gnade für seinen perfekten Plan, den Heiland und Erlöser Jesus Christus in die Welt zu bringen. Wir leben in einer schwierigen, aufgewühlten Zeit, wo Millionen nach Antworten suchen. Diese 5 Frauen weisen uns den Weg. Die Lektionen, die wir von ihnen lernen können, sind heute noch so gültig wie damals, vor Tausenden von Jahren. Tamar ist eine Frau der Hoffnung. Rahab ist eine Frau des Glaubens. Ruth ist eine Frau der Liebe. Bathseba ist eine Frau, die grenzenlose Gnade empfing. Maria ist eine Frau des Gehorsams. Sie alle sind historische Frauen, die tatsächlich auf dieser Erde lebten. Ihre Geschichten, wie ich sie erzähle, basieren auf den biblischen Berichten. Manches von dem, was sie taten, mag uns mit unseren heutigen Augen nicht akzeptabel erscheinen, aber wir müssen sie im Kontext ihrer Zeit und Kultur sehen. Dieses Buch ist ein historischer Roman. Das Handlungsskelett stammt aus der Bibel und auf diesem Fundament aufbauend habe ich Szenen, Dialoge, innere Motive und in einigen Fällen auch zusätzliche Personen geschaffen, die meines Erachtens mit dem biblischen Bericht harmonieren. Ich habe mich dabei stets darum bemüht, der Botschaft, die die Bibel gibt, treu zu bleiben und nur das hinzuzufügen, was nötig ist, damit wir diese Botschaft verstehen können. Möge dieses Buch Ihnen Appetit machen, die Bibel selber zu lesen und in ihr dem großen Plan Gottes zu begegnen, einem Plan, der auch Sie einschließt. Francine Revers. Prolog: Der Weg nach Jericho. Als eine große Hungersnot kam, zogen die Söhne Israels, das erwählte Volk Gottes, mit ihren Familien nach Ägypten, wo einer der ihren, Josef, zur rechten Hand des Pharaos aufgestiegen war. Der Pharao nahm die Hebräer als seine Ehrengäste auf. Doch als im Laufe der Jahre die Hebräer immer mehr wurden, verloren sie die Gunst der Ägypter, die sie schließlich zu Sklaven machten. Es brauchte einen Mose und eine ganze Serie von Wundern Gottes, um das Volk zu befreien. Gott führte es hinaus aus Ägypten, um es zurück nach Kanaan zu bringen, dem Land, das er ihm für immer verheißen hatte. Doch an der Schwelle des gelobten Landes versagte das Gottvertrauen der Israeliten. Ihre Angst vor den Kanaanitern war stärker als ihr Gehorsam gegenüber Gott. Die Erfüllung von Gottes Verheißung verzögerte sich um 40 Jahre, in denen die Israeliten als Nomaden durch die Wüste zogen. Die ganze Generation derer, die aus Ägypten ausgezogen waren und gegen Gott rebelliert hatten, starb in der Wüste. Schließlich war eine neue Generation herangewachsen, die bereit war, als Gottes Armee das ihren Vorfahren verheißene Land einzunehmen. Von denen, die ursprünglich aus Ägypten ausgezogen waren, waren jetzt nur noch Mose und seine beiden Helfer, Josua und Kaleb, übrig. Als das Volk Israel zum zweiten Mal zu dem verheißenen Land kam, konnte ihm niemand widerstehen. Der König von Arad, der Amoriterkönig Sihon, König Og von Baschan, alle fielen sie durch das Schwert und ihre Armeen wurden vernichtet. König Balak von Moab versuchte, die Israeliten durch den Zauberer Bileam zu stoppen, der sie verfluchen sollte. Doch auf Gottes Befehl musste Bileam das Volk stattdessen segnen. Selbst die 5 Midianiterkönige zusammen konnten die israelitische Armee nicht aufhalten. Evi, Rekem, Zur, Hur und Reba, sie alle fielen, ihre Armeen wurden vernichtet, ihre Städte und Dörfer verbrannt, ihr Reichtum geplündert. Es war soweit, das Volk Gottes war bereit, sein Erbe anzutreten, das verheißene Land. Nachdem er Josua zu seinem Nachfolger bestimmt hatte, starb Mose, und das Volk machte sich bereit, die letzte große Barriere zwischen ihm und Kanaan zu überschreiten, den von den Frühjahrsfluten angeschwollenen Jordan. Unsere Geschichte beginnt, als Israel in Schittim lagert, kurz vor Jericho. Die befestigte Stadt, das Tor Kanaans, wartet. Kapitel 1. Rahab stand an ihrem Fenster in der Stadtmauer und sah in die weite Ebene vor Jericho hinaus. Angst und gespannte Erwartung stritten sich in ihr. Da draußen, direkt hinter dem Jordan, lagerten die Israeliten. Nur das Hochwasser hielt sie zurück. Bald würden sie den Fluss überschreiten und über den König von Jericho kommen, mit der gleichen ungestümten Kampfeswut, die sie gegen Sihon, Og und die 5 midianitischen Könige gezeigt hatten. Und alle in Jericho würden sterben. Der König hatte die Wachen am Tor verdoppelt und Soldaten auf den Mauern postiert. Es würde nichts nützen. Der Untergang wartete am Horizont. Die einzige Hoffnung war, sich zu ergeben und um Gnade zu bitten. Dem König machte die Größe der Armee, die da heranzog, Angst. Aber die eigentliche Gefahr sah er nicht, den Gott der Hebräer. Alle Soldaten des Pharao hatten nicht ausgereicht, ihn zu besiegen vor 40 Jahren. Noch nicht einmal ihr reich bevölkerter Götterhimmel hatte die Ägypter gerettet. Aber alles, woran der König von Jericho zu denken schien, war, die Mauern zu verstärken, Waffen zu horten und die Zahl der Soldaten zu vergrößern. Lernten die Männer denn nie? Jericho war verloren, und sie war gefangen in dieser Stadt, gefesselt an das Leben, das sie sich vor ein paar Jahren aufgebaut hatte. Was konnte sie hoffen, sie, eine Hure? Ihr Schicksal war besiegelt worden, als sie kaum mehr als ein Kind war, eine Bauerntochter, die der König zu sich rufen ließ. »Du musst gehen«, hatte ihr Vater gesagt. »Solange du in dem Palast lebst und ihm gefällst, wird es mir gut gehen. Er wird deine Schwestern gut verheiraten. Wenn du dich weigerst, holt er dich trotzdem, und wenn er mich töten muss, dafür. Denk an die Ehre, die er dir erweist. Er wählt nur die allerschönsten Mädchen, Rahab.« »Ehre? Und er wird mich heiraten, Vater?« Ihr Vater war ihrem Blick ausgewichen, aber sie hatte die Antwort schon gewusst. Der König hatte mehrere Ehefrauen, die er sämtlich aus Gründen der politischen Klugheit geheiratet hatte. Sie hatte nichts, was ein König brauchen konnte, außer dem Körper, den er benutzen wollte. So jung sie gewesen war, sie hatte bereits gewusst, dass heiße Lust irgendwann zu Asche wird. Nach einer Woche, einem Monat, nun ja, vielleicht einem Jahr, würde der König ihrer müde werden und sie zurück nach Hause schicken, mit einem schönen babylonischen Kleid und ein bisschen Goldschmuck, den ihr Vater an sich nehmen und verkaufen würde. »Wenn ich zurückkomme, Vater, darf ich dann wieder Datteln und Granatäpfel auf dem Markt verkaufen? Oder soll es mir so gehen wie den anderen, dass ich meinen Leib für ein Stück Brot verkaufen muss?« Er hatte die Hände vor das Gesicht geschlagen und geweint. Und sie hatte ihn gehasst, weil er sie so ausnutzte, sich herausredete, ihr weiß machen wollte, dass es ihr im Palast des Königs besser gehen würde als in der Hütte, wo er und ihre Mutter und ihre Geschwister wohnten. Sie hasste ihn, weil er keine Macht hatte, sie zu retten. Aber am allermeisten hatte sie ihre eigene Hilflosigkeit gehasst. Mitten in ihrer Wut hatte Rahab gewusst, dass ihr Vater sie nicht vor der Lust des Königs schützen konnte. Ein König nahm sich, was er wollte, und die Geschenke, die er gab, sollten Rachegelüsten die Spitze abbrechen. Das Leben war hart und ungewiss, aber eine schöne Tochter konnte, wenn das Glück ihr hold war, den Weg ihres Vaters eben machen. Steuerbefreiungen, Land, eine hohe Stellung am Hof. Der König war großzügig, wo er Vorteile davon hatte, aber meist dauerte seine Großzügigkeit nur so lange wie seine Lust. Rahab legte die Arme auf die Fensterbank und schaute hinaus. Sie erinnerte sich, wie sie in den Palast gekommen war damals, wild entschlossen, nicht wie eine weggeworfene Sandale zu enden, sondern das Beste zu machen aus ihrer Not und dem Mann, der sie für sein Bett brauchte. Sie hatte sich ihre Wut und Abscheu nicht anmerken lassen und so getan, als genösse sie die Umarmung des Königs. Und gleichzeitig war sie die sprungbereite Löwin gewesen, die geduldig ihre Beute beäugt, um die schwache Stelle zu finden. Und sie hatte sie bald gefunden. Der beständige Strom der Boten, Spione und Gesandten, die dem König ihre Informationen zuflüsterten und ohne die er nicht gewusst hätte, wer seine Feinde waren oder wo sich gerade eine Wolke der Eifersucht oder der Rebellion zusammenbraute. »Gib mir ein Haus und ich sammle Nachrichten für dich«, hatte sie ihm kühn vorgeschlagen. Was hatte der König gelacht über ihre Altklugheit? Und sie hatte mit ihm gelacht und weitergeschmeichelt und geworben und gedrängt. Sie war entschlossen, etwas Festes in der Hand zu haben, wenn sie den Palast verließ. Etwas, womit sie für den Rest ihres Lebens Wohnung und bequemes Auskommen haben würde. Sie hatte es verdient, nachdem sie die Zärtlichkeiten dieses fetten, übelriechenden, arroganten alten Bocks über sich hatte ergehen lassen. Und sie hatte ihren Willen bekommen, ein Haus, ein Stückchen Wohlstand und die Illusion der Freiheit. Der König hatte ihr dieses Haus beim Osttor der Stadt geschenkt, von dem aus sie das Kommen und Gehen der Menschen beobachten konnte. Seit 12 Jahren schaute sie jetzt aus diesem Fenster hinaus, um zu sehen, welche Männer sie in ihr Bett einladen konnte. Männer, die ihr Dinge erzählen würden, die den Thron des Königs schützten und seinen Reichtum mehrten. Jedes Geschäft, das sie tätigte, brachte ihr einen doppelten Lohn. Die Männer bezahlten ihre Liebesdienste, der König die Informationen, die sie ihm zutrug. Sie wusste besser Bescheid über das, was sich vor den Mauern Jerichos tat, als der König selber. Und wenn sie wissen wollte, was hinter den Mauern des Palastes vor sich ging, lud sie Kabul, den Hauptmann der Wache, zu sich ein, der ihr in ihren Armen jedes Geheimnis verriet. Sie besaß ein 50 Dutzend babylonische Gewänder und etliche mit Elfenbein verzierte und wohlgefüllte Schmuckkästchen. In ihrem Haus standen Vasen und Tonfiguren. Der Boden war mit bunten Webteppichen ausgelegt. Ihre Kunden schliefen auf dem feinsten, mit Myrrhe, Aloe und Zimt parfümierten ägyptischen Leinen. Sie konnten sich die feinsten Speisen und Weine leisten. Jeder in der Stadt wusste, dass sie eine Freundin und Vertraute des Königs war. Und eine Hure. Aber niemand wusste, wie sehr sie ihr Dasein hasste, sich als Marionette ihres Vaters und des Königs vorkam. Hatte sie nicht ein gutes, ja beneidenswertes Leben? Der König achtete sie, die Männer begehrten sie, und sie konnte sich ihre Kunden aussuchen. So manche Frau in der Stadt neidete ihr ihre Unabhängigkeit. Sie wussten nicht, wie das war, ein ausgenutztes Spielzeug der anderen zu sein. Trotz ihres Hauses und der schönen Möbel, sie war eingesperrt in ihrem Leben, machtlos, auch nur einen Fingerbreit daran zu ändern. Nein, keiner wusste von der wachsenden Wut und dem bitteren Groll, der in ihrem Herzen schlug, von dem reißenden Hunger, endlich frei zu sein. Sie saß in einem Gefängnis, das andere für sie gebaut hatten und das sie mit irdischen Schätzen hatte füllen können. Aber sie hatte andere Pläne, andere Träume und Hoffnungen. Und sie hingen alle an dem Gott da draußen, dem einen, der Macht hatte, die von ihm Erwählten zu retten. An dieser Stelle unterbreche ich das heutige Kapitel. Wir machen nächste Woche hier weiter.

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1: Hallo liebe Radiohörer, mein Name ist Angela Velasquez und ich arbeite als Sozialarbeiterin in der Sozialarbeit Neuland. Heute möchten wir uns die Frage stellen, was brauchen wir, um uns zu regulieren? Es gibt Momente, die wir alle kennen. Wir merken langsam, wie es innerlich anfängt, in uns zu kochen, obwohl wir uns vorgenommen hatten, ganz ruhig in dieser Situation zu bleiben. Oder vielleicht haben wir einen langen Tag erlebt, wir sind erschöpft und liegen endlich im Bett, versuchen uns zu beruhigen, aber unser Kopf, unsere Gedanken, die drehen einfach weiter. Solche Erfahrungen gehören zum Menschsein dazu. Die Gefühle, die wir während einem Tag erleben, gehören einfach alle dazu. Und sie formen uns und machen auch einen Unterschied in unserem Leben. Wir haben in uns die Fähigkeit, dass wir uns mit unseren Gedanken, Gefühlen und unseren Handeln zumindest ein Stück weit steuern können. Natürlich gibt es immer Situationen, wo wir danach denken, vielleicht hätte ich dies nicht sagen sollen oder vielleicht hätte ich nicht so wie das reagieren sollen, wie ich reagiert habe. Und oft fragen wir uns dann, okay, wie kann ich mich wieder beruhigen? Es gibt auch Momente, wo wir wirklich desreguliert sind. Das bedeutet, wir sind einfach nicht mehr ganz gefühlt in Kontrolle von unseren Gefühlen und von unseren Reaktionen. Und genau deswegen ist es so wichtig, dass wir uns bewusst sind, wie wir uns selber regulieren können. Selbstregulation ist eine Fähigkeit, die muss gelernt werden. Menschen werden nicht mit dem Wissen geboren, wie sie sich selbst regulieren können. Dazu brauchen wir einen Erwachsenen, der es uns vorlebt, besonders im Kinderalter. Unter optimalen Umständen durchlaufen Kinder die Phase der Regulierung durch andere, die Koregulierung, das heißt jemand anders, hilft ihnen, sich zu regulieren, und der Selbstregulierung. Dieses kann dann so aussehen, dass in dem ersten Lebensjahr ein Kind darauf angewiesen ist, dass ein Erwachsener kommt und jede Not stillt. Das kann von körperlichen Nöten sein, wie aber auch einfach emotionalen Nöte wie Nähe, beruhigt werden, getröstet werden. Dieses hilft, dass das Kind spürt am eigenen Körper, wie es aufgebracht ist und wie es Hilfe braucht und wie es dann aber auch dank eines Erwachsenen sich wieder beruhigen kann. Später lernen die Kinder dann noch einige Dinge, die ihnen in der Selbstregulierung helfen. Zum Beispiel einige fangen an, den Daumen zu lutschen oder sie fangen an, selber zu essen oder sich zuzudecken, wenn ihnen kalt ist. Aber sie brauchen weiterhin eine Person, die ihnen hilft dabei. Das bedeutet, dass dieses wäre dann sozusagen die Etappe, wo sie Koregulierung leben. Das heißt, sie können schon einige Sachen selber machen, aber sie brauchen immer noch eine erwachsene Person, die ihnen hilfreich ist. Wenn ein Erwachsener dem Kind hilft, seine Gefühle zu steuern und ihm einfache Strategien zeigt, wie tief einatmen, wird es mit der Zeit sich selber regulieren können, da sein Gehirn gelernt hat, den Zyklus von Desregulierung zu Regulierung zu durchlaufen. Und dieses entwickelt sich dann im Kind weiter bis hin zu Erwachsenen, dass wir das dann auch diese Fähigkeit haben, dass wir uns selber regulieren können durch verschiedene Dinge, die uns dann helfen, dass wir, wenn wir aufgebracht sind, uns wieder beruhigen können. Das Ziel der Stärkung der Selbstregulation ist es nicht, sicherzustellen, dass zum Beispiel ein Kind niemals die Beherrschung verliert oder dass wir selber niemals intensive oder negative Emotionen erleben, denn die Emotionen, die gehören einfach zu unserem Leben dazu, sie sind Teil der menschlichen Erfahrung. Regulierung ist mehr der Vorgang, zu beobachten, zu verarbeiten, was mache ich mit diesen starken Emotionen, die ich spüre, wie spürt sich das in meinem Körper an, damit mein Energieniveau sich auch an die Umgebung und an die sozialen Erwartungen anpassen kann. Das heißt, wenn ich in einem Moment bin, wo ich vielleicht sehr nervös bin oder wo es mich alles ziemlich stresst, dass ich dann trotzdem die Fähigkeit habe zu überlegen, okay, wie möchte ich auf diese Situation reagieren? Wie fühlt sich diese Reaktion, wie fühlt sich dieses Gefühl in meinem Körper an und was ist in diesem Moment angebracht, da wo ich bin? Was uns dabei helfen kann, dass wir immer weiter diese Fähigkeit der Selbstregulation entwickeln, ist, dass wir vor allem mit uns selber verbunden sind. Das bedeutet, dass wir uns Fragen stellen, wie wenn ich in einer Situation bin, wie geht es mir gerade körperlich, bin ich vielleicht sehr müde, habe ich nicht gut genug geschlafen diese Nacht, habe ich mich nicht gut ernährt. All diese Dinge können mitwirken, dass wir nicht so reguliert sind, wie wir es uns wünschen könnten. Daher kann es wirklich sehr zum Vorteil sein, wenn wir uns Pausen gönnen, wenn wir auf diese Bedürfnisse eingehen, wenn wir zuhören sozusagen, was unser Körper, was wir brauchen und darauf dann auch reagieren. Was uns auch zudem helfen kann, dass wir selbstreguliert sind, ist, dass wir ein achtsames Wahrnehmen haben. Das bedeutet auch, wie ich eben schon sagte, dass wir einfach einmal hören, okay, wie geht's meinem Körper, was brauche ich jetzt gerade? Aber auch sehr wichtig ist, dass wir uns immer wieder bewusst sind, dass wir, das hört sich manchmal so einfach an, aber dass wir atmen, besonders wenn wir in einer Situation sind, wo wir gestresst sind oder wo die Emotionen fast mit uns durchgehen, dass wir einmal anhalten, dass wir tief ein- und ausatmen, denn dieses beruhigt unser Herz, dies beruhigt unser Kreislauf und dadurch können wir auch wieder etwas klarer denken. Zudem kann uns auch helfen, dass wir einfach uns versuchen, an dem zu orientieren, was in unserem Umfeld ist, dass wir vielleicht 5 Objekte benennen. Das ist auch wieder eine einfache Aufgabe, aber die hilft uns, dass wir uns auf unsere Sinne konzentrieren. Auch können wir uns fragen, wie nehme ich jetzt gerade diese Situation in meinen Händen wahr oder in meinen Muskeln? Wie angespannt bin ich? Wo spüre ich das ganz bewusst? Und diese Dinge helfen uns einfach, dass wir uns bewusst sind, okay, wie gehe ich jetzt gerade mit der Situation um? Wie möchte ich mit dieser Situation umgehen? Und was nehme ich wahr in meinem Umfeld? Was uns auch helfen kann in der Selbstregulation, ist, dass wir einfach einen kreativen Ausdruck finden. Das heißt, dass wir etwas finden, was uns Spaß macht, wo wir uns beschäftigen mit unseren Händen, mit unseren Sinnen, sei es malen oder eine Bewegung, etwas schreiben, kneten kann sehr viel helfen, da dies unsere Hände beschäftigt und wir dadurch auch uns auf andere Dinge konzentrieren können und es einfach auch uns auf eine andere Art und Weise anspornt. Ein dritter Punkt ist einfach, dass wir uns mit uns selber sozusagen ins Gespräch kommen, dass wir uns einfach fragen, okay, was fühle ich gerade, welches Gefühl ist das, was im Moment Oberhand hat und was steckt vielleicht hinter diesem Gefühl? Wir denken vielleicht, wir sind böse, aber zur gleichen Zeit könnte es auch sein, dass wir Angst haben. Auch, dass wir dann bewusst sind, welches ist das Bedürfnis, das wir gerade verspüren, was brauche ich, wonach sehne ich mich, was ist ein Bedürfnis, was ich spüre und dass wir dann auch wirklich uns die Zeit nehmen, dass wir dieses Bedürfnis dann stillen können, auch sei es, auch wenn es nur ganz kurz ist, aber dass wir unser Bestes geben, dass wir dieses einmal stillen können. Und dass wir auch versuchen, die Dinge zu benennen. Also, dass wir einfach einmal sagen, okay, ich fühle jetzt gerade, dass ich langsam böse werde, ich fühle jetzt gerade, dass ich sehr traurig werde. Und diese Sache, vielleicht würde es mir jetzt helfen, mit jemandem zu telefonieren oder vielleicht würde es mir jetzt helfen, eine Pause zu machen. Und dass wir dann auch wirklich, wie gesagt, dass wir einfach versuchen, dann dieses Gefühl und diese Bedürfnisse wahrzunehmen und ihnen auch etwas entgegenwirken. Abschließend möchte ich einfach nur sagen, dass die Selbstregulierung, wie ich schon gesagt habe, nicht einfach so in uns da ist, sondern dass wir diese Fähigkeit entwickeln können. Aber dass es ganz wichtig ist, dass wir diese entwickeln, damit wir selber uns sozusagen selber anleiten können. Um mit einem Zitat zu schließen, würde ich sagen, um sich selbst zu führen, nutze den Kopf, um andere zu führen, nutze dein Herz. Und das spricht auf jeden Fall davon, dass wir bewusst uns mit den Situationen auseinandersetzen müssen, die uns beschäftigen, aber dass wir auch weiterhin uns die Zeit nehmen für uns selber und dass wir dann auch gucken, wie kann ich mit dieser Situation umgehen. Vielen Dank, dass Sie wieder dabei waren.

0: Es ist 11 Uhr und 45 Minuten.
1: Guten Tag und herzlich willkommen zu den Mittagsnachrichten heute am Mittwoch, den 5. August 2026. Am Mikrofon Maria Siemens. Der Tagesvers für heute: Gideon sprach zu dem Engel des Herrn: Ist der Herr mit uns? Warum ist uns dann das alles widerfahren? Richter 6, Vers 13.
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1: Heute begleitet uns wieder ein Mix aus Sonne und Wolken. Am Nachmittag verdichten sich die Wolken. Die Temperatur erreicht einen Höchstwert von etwa 27 Grad. Dabei können Gewitter aufkommen. Morgen nimmt der Wind zu. Es bleibt teils sonnig, teils bewölkt.
2: Die lokalen Nachrichten.
1: Straßenbau. Im Zentrum auf der Straße Vision wurden mehrere Bodenschwellen, die sogenannten Lomadas, angelegt. Wir bitten alle Verkehrsteilnehmer, in diesem Bereich vorsichtig zu fahren. Gezeichnet Michael Warkentin. Wahlkommission. Die Wahlkommission erinnert daran, dass die Wahlzettel noch bis Freitag in die Wahlurne beim Postamt eingeworfen werden können. Gezeichnet Rudi Bergen, Wahlkommission.
2: Die nationalen Nachrichten.
1: Ande modernisiert das unterirdische Stromnetz in Asunción. Seit Dienstag ist im Umspannwerk San Quirico in Asunción nach Angaben von IP Paraguay die erste von insgesamt 50 neuen unterirdischen Schaltanlagen in Betrieb. Wie die nationale Stromverwaltung Ande berichtet, ermöglicht die Anlage eine schnellere Lastumschaltung und verkürzt Stromausfälle bei Störungen. Die überflutungssichere Technik funktioniert auch bei vollgelaufenen Schächten und erhöht damit die Versorgungssicherheit bei Starkregen und Überschwemmungen. Ziel ist eine zuverlässigere und flexiblere Stromversorgung im Stadtzentrum der paraguayischen Hauptstadt. Paraguay importiert deutlich mehr Landmaschinen. Im ersten Halbjahr 2026 stiegen die Einfuhren von Landmaschinen im Vergleich zum Vorjahr um 29,5% auf mehr als 1.800 Einheiten im Wert von 177,4 Millionen US-Dollar. Wie die paraguayische Exportkammer von Getreide- und Ölfrüchten, Capeco, berichtet, sorgten vor allem die Rekord-Soja-Ernte und der starke Guarani für die höhere Nachfrage. Besonders stark legten Traktoren und Feldspritzen zu. Dagegen gingen die Importe von Mähdreschern leicht zurück. Paraguays Banken verzeichnen eine der niedrigsten Kreditausfallquoten in Lateinamerika. Nach Angaben der Wirtschaftszeitung Cinco Días liegt die Quote notleidender Kredite derzeit bei nur 2,2% und damit deutlich unter dem Niveau vieler Nachbarländer. Verantwortlich dafür sind unter anderem eine vorsichtige Kreditvergabe, die stabile Wirtschaftslage und eine wirksame Bankenaufsicht. Während in anderen Ländern der Region die Zahlungsausfälle zunehmen, bleibt das paraguayische Finanzsystem widerstandsfähig. Fachleute sehen darin ein wichtiges Signal für Investoren und bestätigen die Stabilität des Bankensektors. Zugleich schafft die geringe Ausfallquote günstige Voraussetzungen für weiteres Kreditwachstum und neue Investitionen. Paraguays führende Apothekenketten vor historischem Zusammenschluss. Nach Angaben von ABC Color planen die beiden marktführenden Apothekenketten Paraguays, Pharmacenter und Cathedral, eine historische Fusion. Wie aus einer Mitteilung der Unternehmen hervorgeht, prüft die staatliche Wettbewerbskommission CONACOM derzeit den Zusammenschluss. Nach Abschluss des Verfahrens würde ein landesweites Netz mit mehr als 450 Filialen entstehen. Beide Unternehmen betonen, dass sie alle gesetzlichen Vorgaben erfüllen und eng mit der Wettbewerbsbehörde zusammenarbeiten. Ziel des Zusammenschlusses sei, den Zugang zu Angeboten für Gesundheit und Wohlbefinden zu verbessern, sowie den Kunden ein breiteres Sortiment und einen besseren Service anzubieten. Die endgültige Entscheidung liegt nun bei der CONACOM. Farmacias Catedral gehört zu den traditionsreichsten Apothekenketten Paraguays. Das 1905 gegründete Unternehmen verfügt über mehr als 120 Jahre Erfahrung. Pharmacenter zählt mit mehr als 250 Filialen und über 40 Jahren Erfahrungen zu den größten Apothekenketten des Landes.
2: Die internationalen Nachrichten.
1: Großteil der Migranten hat Ceuta wieder verlassen. Der Großteil der Migranten, die Ende vergangener Woche irregulär in den spanischen Exklave Ceutas gelangt waren, ist inzwischen nach Marokko zurückgekehrt. Wie aus einem Bericht der Deutschen Welle hervorgeht, haben nach Angaben des spanischen Innenministeriums rund 70.000 der insgesamt 72.000 Menschen Ceuta wieder verlassen. Etwa 2.000 Migranten befinden sich weiterhin in der Stadt, darunter zahlreiche unbegleitete Minderjährige. Die spanische Regierung setzt die Rückführung in Zusammenarbeit mit den marokkanischen Behörden fort und will zugleich die Betreuung der verbliebenen Migranten sicherstellen. Suche nach Vermissten in Venezuela geht weiter. Mehr als 5 Wochen nach den schweren Erdbeben in Venezuela suchen die Behörden weiterhin nach Vermissten. Die Deutsche Welle berichtet, dass derzeit 1.579 Menschen als verschwunden gelten. Die Zahl der bestätigten Todesopfer ist inzwischen auf 6.125 gestiegen. Besonders betroffen bleibt der Bundesstaat La Guaira. Nach Angaben der Behörden erschweren große Trümmermengen sowie beschädigte Straßen und Gebäude die Suche. Gleichzeitig setzen Hilfsorganisationen ihre Unterstützung für die betroffene Bevölkerung fort. UNO warnt vor wachsender Hungerkrise in Afghanistan. Die Hungerkrise in Afghanistan verschärft sich weiter. Nach Angaben des Welternährungsprogramms der Vereinten Nationen kann derzeit nur noch eines von 9 unterernährten Kindern unterstützt werden. Grund sind Kürzungen der internationalen Entwicklungshilfe. Fast die Hälfte aller Kinder war nach UN-Angaben im ersten Quartal dieses Jahres unterernährt. Das Welternährungsprogramm warnt, dass extremer Hunger Migration und Instabilität fördern könne. Für seine Hilfsmaßnahmen in Afghanistan erhielt das Programm bislang nur einen Bruchteil der benötigten Finanzmittel. Trotz einer erwarteten guten Ernte rechnen die Vereinten Nationen daher nicht mit einer raschen Entspannung der Lage. Soweit mit den Mittagsnachrichten für heute. Allen Hörern weiter einen angenehmen Tag. Auf Wiederhören.

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Und dort findest du in 2. Korinther, Kapitel 9, Vers 7. 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
1: Rot steht für Mut. Caleb denkt, dass ich nicht zu der Art von Mädchen gehöre, die in der Wildnis leben kann. Während Libby die Kleider heraussuchte, die sie benötigen würde, gingen ihr Calebs Worte von damals nicht aus dem Kopf. Kurz nachdem sie ihn zum ersten Mal getroffen hatte, hatte Caleb ihr ins Gesicht gesagt, was er von schicken Kleidern hielt. Seiner Meinung nach sollten die Frauen, die in dieses neu erschlossene Gebiet zogen, stolz darauf sein, einen Jeansrock oder eine karierte Schürze zu tragen. Nun, ich werde dich überraschen, Caleb Whitney. Im Geheimen hatte sie sich einen Rock aus Jeansstoff genäht. Nun war er zum Anziehen bereit. Dann dachte Libby an ihre Frisur. Caleb hatten ihre langen Locken nicht gefallen, die sie sich stets sehr aufwendig mit einem Lockenstab machte. Ihre Haare waren nun gekämmt und zusammengebunden und wellten sich nur an den Enden ein wenig. Doch Libby war sich sicher, dass sich schon bald Zweige in ihrem Haar verfangen würden. Als Libby für den nächsten Tag alles vorbereitet hatte, breitete sie die Steppdecken, die sie Elsa nicht gegeben hatte, auf dem Boden von Papas Kajüte aus. Immer noch aufgebracht über Papa und Caleb, schlief sie ein. Stunden später hatte Libby einen Albtraum. Im Traum wusste sie, dass sie Papa retten musste. Sie schrie immer wieder um Hilfe, aber sie brachte keinen Laut heraus. Als sie versuchte, laut herauszuschreien, rüttelte ihr Papa sie wach. »Libby, aufwachen!« Zuerst verstand sie gar nicht, was los war, dann begann

0: sie zu schluchzen. »Was ist los, Libby?« fragte Papa, als sie aufwachte. »Hast du Angst davor, nach Red Wing zu laufen?« Libby schüttelte den Kopf. »Ich habe geträumt, dass dir etwas geschehen ist.«
1: »Etwas Schlimmes?«
0: Zwischen Schluchzern nickte sie. »Oh, Libby«, rief Papa aus. Sie hörte, wie er sich bewegte und sah einen sanften Schein, als er die Petroleumlampe neben seinem Schaukelstuhl anzündete. Papa führte Libby zum Stuhl hinüber, setzte sich und zog sie auf seinen Schoß. Seit sie ein kleines Mädchen war, hatte ihr Vater sie nicht mehr geschaukelt, und Libby kam sich etwas dumm vor. Sie war eigentlich zu groß, um auf seinen Schoß zu passen, aber Papas Arme umfingen sie. Eine lange Zeit wiegte er sie in den Armen, ohne viel zu sagen. Dann fragte er, »Libby, machst du dir Sorgen, was mir zustoßen könnte?« Sie nickte, ihr Gesicht an seine Brust gelehnt. Dann kam ihr sein Gespräch mit Caleb in den Sinn. »Machst du dir Sorgen, was mir zustoßen könnte?« fragte sie.
1: »Ich versuche, mir keine Sorgen zu machen«, antwortete Papa, »aber ich will vorsichtig sein und weise handeln, wenn ich mich um dich kümmere.«
0: »Schickst du mich deshalb mit Caleb mit?«
1: »Es ist eine schwierige Entscheidung. Es scheint mir das kleinere von zwei Übeln zu sein.«
0: »Dann denkst du also nicht, dass ich stark und mutig bin?«
1: Libby begann wieder zu weinen.
0: »Das Schlimmste ist, ich bin es tatsächlich nicht«, jammerte sie. Ihr Albtraum erschien ihr immer noch sehr real. »Ich habe solche Angst um dich.«
1: Als ihre Schluchzer leiser wurden, sprach Papa mit sanfter Stimme.
0: »Libby, ich bin dein Vater. Es ist meine Aufgabe, mich um dich zu kümmern, aber es ist nicht deine Aufgabe, auf mich aufzupassen. Wie sehr du es auch versuchst, du wirst es nie können.«
1: »Was soll ich also tun?«
0: »Vielleicht solltest du lieber Gott auf mich aufpassen lassen.«
1: »Gott? Schon wieder?« dachte Libby.
0: »Bist du dir sicher, dass Gott das fertig bringt?« bezweifelte sie.
1: Papa lächelte.
0: »Ganz sicher«, sagte er. »Sogar wenn unsere schlimmsten Befürchtungen eintreffen, wäre Gott mit mir. Er ist es, der sich um uns beide kümmert. Wo auch immer wir sind, ist er da.«
1: Papa streckte den Arm aus und zog die Lampe näher zu ihnen heran.
0: »Siehst du das, Libby?« fragte er.
1: Sie nickte. Schon mehrmals war ihr die Lampe aufgefallen. Im gläsernen Sockel der Petroleumlampe schwamm ein rotes Stück Flanell.
0: »Diese Lampe erinnert mich immer an deine Mama«, erklärte Papa. »Christina war wie viele Pionierfrauen. Sie hat den Flanell in die Lampe getan, damit die rote Farbe sie an Mut erinnert.«
1: »Das hast du mir schon einmal gesagt, dass Mama mutig war.« Doch Libby schien es, als wären ihre Versuche, mutig zu sein, bisher alle gescheitert. »Wo hatte Mama ihren Mut her?«
0: Papa legte seine Hand auf seine große Bibel. »Deine Mutter hat Verse gefunden, Versprechen, die ihr halfen, dem Herrn zu vertrauen. Einen Vers mochte sie ganz besonders. Fürchte dich nicht, denn ich bin mit dir. Schau nicht ängstlich umher, denn ich bin dein Gott.«
1: Überrascht setzte sich Libby auf.
0: »Das sind die Worte, die ich unten im dunklen Raum gehört habe. Also daher habe ich sie gekannt.«
1: Libby stimmte mit ein.
0: »Ich stärke dich, ja, ich helfe dir.«
1: Eigenartig getröstet schaute sie Papa in die Augen.
0: »Hat Mama mir diesen Vers beigebracht?«
1: Papa lächelte. »Das würde mich nicht wundern. Immer wenn sie Mut brauchte, hat sie diese Worte wiederholt.«
0: Als es Zeit war, um Abschied zu nehmen, schaute Papa Libby direkt in die Augen. »Vergiss nicht, dass du eine Nordstadt bist, Libby.
1: und denk an den Vers deiner Mutter. Papas Umarmung fühlte sich warm und stark an und bestärkte Libby im Glauben, dass sie die vielen Kilometer bis nach Red Wing zu Fuß zurücklegen konnte.
0: Vielleicht wird Elsa ja doch wieder gesund, wenn wir nur Dr. Sweeney finden und ihn rechtzeitig hierher bringen könnten.
1: Es war immer noch dunkel, als Caleb Libby und Jordan die Anlegeplanke hinunterführte. Geräuschlos schlichen sie das steile Flussufer hinauf. In der Stadt war es noch ganz still. Sogar die Dampfschiffe in der Nähe lagen ruhig an der Anlegestelle. Dann hörte Libby Schritte hinter ihnen. Sie spitzte die Ohren. Da war es wieder, das Geräusch von Stiefeln auf der Anlegeplanke.
0: Libby zog Caleb am Arm.
1: »Psst«, warnte er, kaum hörbar. Doch Libby wusste, dass er die Schritte ebenfalls gehört hatte. Er lief schneller, und Libby und Jordan hielten mit ihm Schritt. Als sie an einem der 17 Hotels der Stadt vorbeigingen, begann ein Hund zu bellen. Caleb lief noch schneller. Sie waren nicht weit vom Hotel entfernt, als der Hund wieder Ruhe gab. Augenblicke später bellte er erneut, und Caleb eilte weiter. In der Stille des Morgengrauens hörte Libby wieder Schritte. Kurz darauf schlüpfte Caleb in den Schatten zwischen zwei großen Lagerhallen. Libby und Jordan kauerten sich zu ihm in die Dunkelheit. Wenige Minuten später eilten drei dunkle Gestalten an ihnen vorbei. Calebs warnende Hand griff nach Libbys Arm, als sie tief Atem holte. Sonst war niemand auf den Straßen von Reed's Landing unterwegs. In Kürze verhallten die Schritte der drei Männer. Caleb glitt aus dem Schatten zwischen den Gebäuden hervor, die anderen folgten ihm. Eine kurze Strecke legten sie auf der Straße neben dem Fluss zurück. Ganz in ihrer Nähe ragten die großen Dampfschiffe aus dem Wasser. Ihre hohen Schornsteine schienen sich in der Dunkelheit zu verlieren. Bei einer Straße, die steil nach oben führte, bog Caleb ab. Am Hang über dem Hafengebiet bog er erneut ab, diesmal auf eine unbefestigte Straße, die parallel zum Fluss verlief. Am nördlichen Ende der Stadt wurde die Straße zur Landstraße. Sie war viel befahren, man konnte die Spuren der Wagen, die Weizen und andere Waren nach Reed's Landing transportierten, im Schlamm erkennen. Caleb schlug ein hohes Tempo an, wobei er um die Löcher und Pfützen möglichst herumging. Dann verließ er plötzlich die Straße. Hinter einer kleinen Hütte kauerte er sich hin. Zwischen Caleb und Jordan kniend horchte Libby. Kurze Zeit später vernahm sie das Geräusch von drei Männern, die auf dem Weg nach Reed's Landing waren. Einer von ihnen war wütend.
2: »Wie konnte das geschehen?« fragte er. »Wir waren direkt hinter ihnen.« »Wir können diesen Sklavenjungen nicht entkommen lassen«, knurrte ein anderer.
1: Sobald die Männer in sicherer Entfernung waren, kehrten Caleb, Jordan und Libby zur Straße zurück. Sie hatten eine lange Strecke zurückgelegt, bevor Libby zu sprechen wagte.
0: »Bist du diesen Weg schon einmal gegangen?«
1: »Nö«, gab Caleb zurück.
0: »Woher weißt du, wo der Weg entlang führt?«
1: »Dein Papa hat es mir erklärt. Andere Männer haben es ihm beschrieben. Bald werden wir einem alten Indianerpfad folgen.«
0: »Einem, den sie viele Jahre lang benutzt haben?«
1: Caleb nickte.
0: »Und vor ihnen gingen die Büffel darauf. Die Indianer sind ihren Spuren gefolgt, weil Büffel immer den einfachsten Weg finden. Das werden wir auch versuchen.«
1: »Wie weit ist es bis nach Red Wing?« fragte Libby.
0: »Auf dem Fluss 45 Kilometer. Dein Papa ist sich nicht sicher, wie weit es auf dem Landweg ist.«
1: 45 Kilometer?« Libby schluckte, versuchte dann jedoch, ihre Gefühle vor Caleb zu verbergen.
0: »Papa denkt, dass ich 45 Kilometer zu Fuß gehen kann?
1: Vielleicht glaubt er mehr an mich, als ich dachte.«
0: Zum ersten Mal
1: zitterte Libby beim Gedanken an die bevorstehende Tour. Sie versuchte, sich zurückzuerinnern, ob sie jemals etwas getan hatte, was sie auf dieses Abenteuer vorbereitet hätte. In Chicago war sie teilweise viel zu Fuß unterwegs gewesen, doch niemals auch nur annähernd 45 Kilometer weit gegangen. »Wenn wir nach Wakuta kommen, finden wir vielleicht jemanden, der uns den Rest des Weges fährt«, hoffte Caleb. »Es soll dort Hotels und einen Handelsposten geben.« »Und wie weit ist es bis Wakuta?«, fragte Libby. 8 oder 9 Kilometer von Red Wing«, antwortete Caleb, als sei er solche Distanzen gewohnt. Und wahrscheinlich war er das auch, mehr als es Libby lieb war. »Was ist, wenn wir Red Wing nicht bis heute Abend erreichen?«, fragte sie. Caleb zuckte mit den Schultern. »Dein Papa meinte, es könnte vielleicht eine Höhle im Fels geben.« Auf den Rücken hatte Libby eine Stofftasche mit Ersatzkleidern gebunden. Eine kleine Tasche um ihre Hüften enthielt Sandwiches und Kekse, die Oma ihr eingepackt hatte. Genauso wie Libby hatten auch die Jungen ihre Taschen auf den Rücken oder um die Hüfte gebunden, um die Hände frei zu haben. Caleb hatte noch zusätzliche Ausrüstung dabei, darunter auch einen Eimer, der an einem Seil um seine Hüfte hing. Da Libby hinter ihm ging, bemerkte Libby die Haltung seiner Schultern. Sie schloss aus seiner Haltung, dass er am liebsten sagen würde, »Dein Papa sagte, ich solle dich mitnehmen, aber es gefällt mir überhaupt nicht.« »Nun, deine Einstellung gefällt mir gar nicht«, hätte ihm Libby am liebsten an den Kopf geworfen. »Elsa ist auch meine Freundin. Ich will ihr auch helfen.« Dicht hinter ihnen ging Jordan, ohne ein Wort zu sagen. Mehr als einmal sah Libby, wie er einen Blick über die Schulter zurückwarf. Das machte ihr Angst. »Wenn uns die Sklavenfänger nicht finden, werden sie dann wieder umkehren?«, fragte sich Libby. Der Schlamm auf der Straße würde es ihnen leicht machen, ihnen zu folgen. »Vielleicht folgen sie gerade jetzt unseren Spuren. Vielleicht sind sie nur gerade so weit hinter uns, dass wir sie nicht sehen können.« Einige Kilometer oberhalb von Reed's Landing führte Caleb sie an eine offene Stelle, von der man Lake Pepin überblicken konnte. Als sich der Himmel golden und rosarot färbte, erstrahlte die große Eisfläche des verbreiterten Flusses im Sonnenlicht. Libby hatte gehört, dass Lake Pepin an gewissen Stellen knapp 5 Kilometer breit war. Doch sie hatte nie einen so schönen Anblick erwartet. Trotz ihrer Sorgen wollte sie alles in sich aufnehmen und sich merken. »Eines Tages werde ich dies malen«, versprach sie sich selbst. Als sie weitereilten, erhoben sich zu ihrer Linken hohe Felskliffe. Zu ihrer Rechten fiel der Boden steil zum See ab. Allmählich wurde die Straße schmaler, bis sie schließlich zu einem schmalen Pfad wurde. Als sich Caleb endlich auf einen großen, auf dem Boden liegenden Baumstamm setzte, fühlte sich Libby leer vor Hunger. Sogar während er sein Frühstück verzehrte, schaute Caleb zurück auf den Weg, auf dem sie gekommen waren. Dankbar für die Gelegenheit auszuruhen, ließ sich Libby neben ihn fallen. Doch Jordan ergriff die unteren Äste einer hohen Kiefer und zog sich hoch. Von dort aus suchte auch er den Weg ab. Als sie die Jungen beobachtete, wurde Libby unbehaglich zumute. Fürchteten sie sich immer noch vor Riggs, auch nach kilometerlangem Wandern? Für Jordan muss es schwer sein, dachte Libby. Er hilft Elsa, wo er doch eigentlich seiner Familie in die Freiheit helfen will. Schließlich kletterte Jordan herunter und begann zu essen. Als alle genug gegessen hatten, wischte Caleb seine Brotkrumen weg und Libby ihre auch. Mit einem kleinen Kiefernast verwischte Jordan alle ihre Fußspuren am Boden. Als sie wieder zum Pfad zurückkehrten, nahm er den Ast mit. Es gab mehrere Stellen, wo Schmutz den schmalen Pfad bedeckte. Wo nötig, beseitigte Jordan ihre Spuren. Die Sonne stieg höher und der Weg wurde ebener, wofür Libby dankbar war. Sie gingen nun in nächster Nähe des Sees. Im Sonnenlicht glitzerte das Eis wie ein riesiges Schmuckstück. Bei einer Landzunge, die in den Lake Pepin hinausragte, fiel das Gelände erneut steil ab. Bald führte der Pfad etwas weiter weg vom See. Plötzlich zeigte Caleb auf einen riesigen Pfotenabdruck.
2: »Das ist aber ein großer.«
1: »Ein großer was?« fragte Libby. Sie war sich nicht sicher, ob sie es wirklich wissen wollte.
2: »Ein Bär, wahrscheinlich ein Männchen.
1: Sie sind jetzt hungrig. Wenn sie aus dem Winterschlaf aufwachen, fressen sie alles, was ihnen über den Weg läuft.«
0: »Meinst du Nahrung?«
1: Libby versuchte, sich den ängstlichen Unterton in ihrer Stimme nicht anmerken zu lassen.
2: »Natürlich fressen sie Nahrung.«
1: Calebs Augen funkelten schelmisch auf. Dann wurde er wieder ernst.
2: »Und kleine Mädchen?«
0: »Oh, Caleb!«
1: Libby glaubte ihm nicht.
2: »Und große Mädchen mögen sie besonders, egal ob sie schmecken oder nicht.«
0: »Das erfindest du bloß!«
1: Doch Caleb schaute so ernst rein wie noch nie. »Falls du einen Bären siehst...«
0: »Ich glaub dir kein Wort!«
1: »Bleib einfach so weit von ihm entfernt wie möglich und gerate nie zwischen ein Weibchen und ihre Jungen.«
2: »Nun, das klingt vernünftig«, dachte Libby.
1: »Stimmt also das andere, was er gesagt hat, auch?«
0: Wenn Caleb sie aufzog, wusste sie manchmal nicht, was sie ihm glauben konnte.
1: Libby schüttelte den Kopf und ihr langes rotes Haar fiel ihr um die Schultern.
0: »Ich weigere mich, darüber nachzudenken. Wir werden Red Wing vor Einbruch der Dunkelheit erreichen, etwa um 16 oder 17 Uhr«, hatte Papa gesagt. »Das reicht, damit ich vor Bären sicher bin.« Sowieso waren es Riggs und seine zwei Sklavenfänger, die Libby am meisten Sorgen bereiteten.
1: »Die sind doch viel gefährlicher als jegliches vierfüßige Tier.«
0: Sklavenfänger.
1: Caleb wollte eine Rast einlegen, aber Jordan war dagegen.
2: »Was ist los?« fragte Caleb leise.
1: Jordan warf einen Blick über die Schulter zurück.
2: »Jemand beobachtet meinen Rücken.«
0: »Was meinst du damit?« wollte Libby wissen.
2: »Es ist jemand hinter uns«, antwortete Jordan. »Dicht hinter uns.«
0: »Du hast doch niemanden gesehen, oder?« erwiderte Libby. »Woher willst du das wissen?«
2: »Ich weiß es einfach«, sagte ihr Jordan.
0: »Der Herr, er macht mich vorsichtig. Er sagen, Jordan, pass auf deinen Rücken auf, sonst bist du in große Schwierigkeit.«
2: »Hat dir der Herr gezeigt, was zu tun ist?« fragte Caleb ihn.
0: »Verlasse den Pfad«, sagte Jordan mit vollster Überzeugung. Die Jungen so reden zu hören, überraschte Libby. Jordan hatte die Führung übernommen und Caleb schien ihm zu vertrauen. Er trat beiseite und ließ Jordan an die Spitze. Libby ging immer noch in der Mitte, doch nun war Caleb das Schlusslicht. Jordan verließ den Pfad, entfernte sich jedoch nicht allzu weit davon. Als sie in tieferes Gelände kamen, trafen sie auf Schneeablagerungen in den Mulden unter hohen Kiefern. An den vor der Sonne geschützten Stellen lag der Schnee zum Teil bis zu 30 Zentimeter hoch. Wenn er schmelzen würde, würde das Wasser in Bächen den Hang hinunterfließen.
2: »Es ist kaum zu glauben, dass wir die letzte Aprilwoche haben«, rief Libby aus.
1: »Vergiss nicht, dass das Minnesota-Territorium einen der schlimmsten Winter gehabt hat«, erinnerte Caleb sie. Auf ihm völlig unbekanntem Land wanderte Jordan voraus. Libby beobachtete ihn. Wie oft hatte er wohl schon den Weg selber finden müssen? Immer ging Jordan mit einer Selbstsicherheit, die Libby fremd war. Obwohl er wärmeres Klima gewohnt war, wanderte er ohne zu ermüden. Nach einiger Zeit zog er die Schuhe aus, die Caleb ihm gegeben hatte. Er knotete die Schnürsenkel zusammen und warf sich die Schuhe über die Schulter, als fände er es bequemer, barfuß zu laufen. Einmal hörte Libby, wie Jordan leise vor sich hin sang. »I got shoes, you got shoes. All God's children got shoes. When we get to heaven, we going to put on our shoes and shout all over God's heaven. Heaven, heaven.« »Ich hab Schuhe, du hast Schuhe. Alle Kinder Gottes haben Schuhe. Wenn wir in den Himmel kommen, ziehen wir unsere Schuhe an und rufen im ganzen Himmel Gottes, Himmel, Himmel.« Als Caleb und Jordan endlich eine Marschpause einlegten, um Mittag zu essen, war Libby so hungrig, dass sie kaum imstande war, einen Schritt weiter zu gehen. Sie öffnete ihre Stofftasche mit dem Essen auf einem Baumstumpf, der ihr als Tisch diente. Für jedes Sandwich hatte Oma Hühnchen oder Rindfleisch zwischen zwei große Scheiben Brot gelegt. Libby hatte bereits ein Sandwich verdrückt und ein zweites angefangen, als sie hochschaute. »Wo stecken die Jungs? Bisher hatten sie sie nie allein gelassen.« Libby mochte diesen Gedanken überhaupt nicht. Genau in diesem Augenblick hörte sie einen Ast knacken. Das Herz schlug ihr bis zum Hals. »Caleb? Jordan? Kommen Sie zurück? Sie wären doch nie so laut.« Libby wirbelte herum und schaute in die Richtung, aus der die Geräusche kamen. Als sie ein zweites knackendes Geräusch hörte, drehte sich ihr der Magen um. »Riggs und seine Sklavenfänger, und ich bin ganz allein hier.« Libby verschwendete keinen Gedanken mehr an ihr Mittagessen und entfernte sich stolpernd vom Baumstumpf. Schnell verschwand sie hinter dem Stamm eines dicken Baumes. Auf der anderen Seite der Lichtung begannen die Büsche langsam Blätter zu treiben. Etwas Schwarzes schien sich dahinter zu bewegen. Libby spähte hinter dem Baumstamm hervor. Die schwarze Gestalt kam trottend näher und näher. Mit jedem Schritt schien sie größer zu werden. Plötzlich spürte Libby, wie ihre Knie weich wurden. Ohne Vorwarnung glitt sie zu Boden. Als sie sich wieder stark genug fühlte, um hinzuschauen, hatte die schwarze Kreatur die offene Stelle erreicht. Ein riesengroßer Bär. Libby hatte noch nie einen Bären gesehen, doch er war so groß, dass es ein Männchen sein musste. Er ging auf allen Vieren und wankte dabei von Seite zu Seite. Im Sonnenlicht glänzte sein schwarzes Fell. Als er auf der Lichtung herumschnüffelte, dämmerte es Libby, was er wollte. »Das kriegst du nicht«, murmelte sie. Libby sprang auf und ging direkt auf den Baumstumpf zu. Mit einer Hand ergriff sie ihr Sandwich und mit der anderen die Tasche mit dem restlichen Essen. Dann hörte sie ein Schnüffeln, ganz aus der Nähe. Libby drehte sich um und schaute dem Bären ins Gesicht. Im nächsten Augenblick stand er auf den Hinterbeinen. »Caleb!« versuchte Libby zu schreien, doch Panik schnürte ihr die Kehle zu. »Jordan!« versuchte sie es erneut, doch kein Laut entwich ihren Lippen. Mit seinen großen braunen Augen musterte der Bär Libby von Kopf bis Fuß. Als hätte er das Sandwich in ihrer Hand gesehen, ließ er sich auf alle Viere fallen und kam direkt auf Libby zu. Er hatte sein Maul geöffnet und zeigte seine großen Zähne. »Libby!« Wie aus weiter Ferne drang Calebs Stimme in ihr Bewusstsein. »Lass dein Sandwich fallen!« Mit einer raschen Bewegung warf Libby das Sandwich weg. Doch statt es zu nehmen, wandte sich der Bär der Stofftasche und den Sandwichs in ihrer anderen Hand zu. »Lass dein Essen los!« schrie Caleb. Libby warf die Tasche dem Sandwich nach. In diesem Augenblick ließ der Bär von ihr ab. Mit einem einzigen Biss verschlang er das Sandwich, das sie weggeworfen hatte. Libby konnte den Bären nur anstarren und nicht wegrennen. Mit seiner großen Pfote stieß der Bär an die Stofftasche und er schnüffelte die übrigen Sandwiches. Dann ergriff eine Hand Libbys Arm. Als der Bär ein zweites Sandwich verschlang, zog die Hand Libby zurück. Vor Schreck stolperte sie, konnte sich aber noch fangen. Als sie aufsah, bemerkte sie Calebs erschrockenes Gesicht.
2: »Schnell!« befahl er.
1: Er zog sie mit und lief so schnell, wie sie folgen konnte. Als sie den Pfad erreichten, preschte Caleb weiter. Schneller und schneller lief er, und Libby stolperte ihm nach. Nur seine starke Hand bewahrte sie davor, in den Schneematsch zu fallen. Nach einiger Zeit zog Caleb sie vom Pfad weg zwischen die Bäume. Als er schließlich stehen blieb, hatte Libby Seitenstechen vom Hetzen. Erst jetzt bemerkte sie, dass Jordan direkt hinter ihnen war. Caleb ließ ihre Hand los. Sein Gesicht war zornerfüllt.
2: »In meinem ganzen Leben!«
1: »Es tut mir leid«, fiel Libby ihm ins Wort.
2: »Es tut dir leid, dass du dich in Lebensgefahr gebracht hast?«
1: »Was wusste ich nicht?«
2: »Wie kann man nur so dumm sein? Wegen eines kleinen Sandwichs nimmst du es mit einem Bären auf?«
1: Plötzlich begann Libby zu weinen.
2: »Das war mein ganzes Essen.«
1: Die Wut war aus Calebs Gesicht verschwunden, als er sagte, »Jordan und ich werden schon nicht zulassen, dass du verhungerst.« Libby kicherte.
2: »Ich war wohl nicht sehr klug, was?«
1: Als wäre es das Lustigste, was sie je getan hatte, lachte sie laut heraus. Augenblicke später liefen ihr Tränen die Wangen hinunter, ihr ganzer Körper wurde von Schluchzern erschüttert.
2: »Libby«, befahl Caleb, »hör auf!«
1: Doch Libby konnte nicht aufhören zu weinen.
2: »Libby Norstadt!«
1: Calebs Stimme war panikerfüllt. Er bückte sich, nahm eine Handvoll Schnee und klatschte ihn Libby ins Gesicht. Sofort verließen Libby Tränen und Lachen. Nur Ärger blieb übrig.
2: »Du! Du!« sprühte sie. »Wer denkst du eigentlich, dass du bist?«
1: Caleb sah erleichtert aus. »Dein Papa hat verlangt, ich solle auf dich aufpassen.«
2: »Nun, du machst das auf besonders komische Art und Weise.«
1: »Jep.« Caleb schien nun mit sich selbst zufrieden zu sein. »Wenn du hysterisch wirst, muss ich handeln.«
2: Libby starrte ihn an und explodierte dann. »Wie kannst du nur so grässlich sein?«
1: Caleb grinste Jordan an. »Ich vermute, sie ist wieder ganz die Alte.« Aber Libby war Caleb nicht dankbar.
2: »Warum muss dieser schreckliche Junge immer recht haben?« fragte sie sich. »Ich wünschte, er würde sich wenigstens einmal blamieren.«
1: Mittlerweile war sie sogar wütend auf Caleb, weil er sie gerettet hatte. Nun, da der Bär weit weg und ihre Angst verschwunden war, beherrschte nur eine Frage ihre Gedanken.
2: »Wie kann ich je gewinnen?«
1: Sie hatte beinahe Lust zu beten. »Nur einmal, Gott, lass mich bei einer Sache besser sein als Caleb.« Dann schob sie den Gedanken beiseite. Von dem her zu urteilen, was sie über Gott wusste, vermutete Libby, dass er dieses Gebet nicht erhören würde, weil Libby es aus einer falschen Motivation herausgesprochen hätte. Wie um sicherzugehen, dass mit ihr alles in Ordnung war, warf Caleb ihr einen letzten prüfenden Blick zu, bevor er weiterging. Als er zu einigen großen Felsen in der Nähe des Lake Pepin kam, blieb er stehen. »Nimm dich vor Schlangen in Acht«, sagte er Libby.
2: »Schlangen?«
1: rief sie aus.
2: »Die wären noch schlimmer als ein Bär.
1: Was für Schrecken verbargen sich sonst noch in dieser Wildnis?« Libby wandte sich an Jordan.
2: »Macht Caleb Witze?«
1: Jordan schaute ihr in die Augen. »Schlangen liegen gern auf warmen Felsen«, sagte er einfach. Libby schauderte. Dann tat es ihr leid, dass sie ihre Angst gezeigt hatte. Caleb öffnete die Stofftasche, die er um die Hüfte trug, und breitete sein Mittagessen aus. »Bedien dich«, bot er Libby an. Doch Libbys Stolz war verletzt. Um nichts in der Welt würde sie Calebs Essen nehmen. »Ich bin nicht hungrig«, behauptete sie. »Doch«, widersprach er, »du bist einfach stolz.« Seine Worte regten Libby noch mehr auf. Wie konnte er nur wissen, was sie empfand? »Um keinen Preis gebe ich jetzt auf.« Da knurrte ihr Magen. »Hast du dieses Rumoren gehört?« fragte Caleb Jordan, ohne Libby anzusehen. »Wie kann so ein mageres Mädchen nur so viel Essen brauchen?« Jordan grinste. »Wetten, dass Oma diese super leckeren Kuchen nur für Libby macht?« »Ich habe viel gefrühstückt«, sagte Libby, überrascht, dass Jordan sich traute, sie zu necken. Tapfer zog sie sich etwas zurück. »Trotzdem danke.« Sie sah zu den Felsen hinüber und dachte daran, was Jordan über Schlangen gesagt hatte. Sie entfernte sich einige Schritte von den Felsen und setzte sich auf einen Baumstamm. Als Caleb genüsslich in sein Sandwich biss, schaute Libby weg und versuchte, nicht an Essen zu denken. Ein schmaler Streifen schwarzen Wassers trennte das Ufer von der großen Eismasse im Lake Pepin. Obwohl der Tag immer wärmer wurde, wirkte das Eis immer noch massiv. Bald hatten Caleb und Jordan ihre Sandwiches aufgegessen. »Ich schaue mal, wo wir lang müssen. Bin gleich zurück«, verkündete Caleb. Sobald er weg war, bot Jordan Libby ein Sandwich an. »Ich hab's für dich aufgehoben«, meinte er. »Nun iss schon.« Libby schaute sich um und sah, dass die Bäume sie vor Caleb versteckten. Dankbar, dass Jordan gewartet hatte, bis Caleb weg war, nahm Libby das Sandwich. »Danke, Jordan«, sagte sie. Sie ließ die Bäume, hinter denen Caleb verschwunden war, nicht aus den Augen, während sie das Sandwich verschlang. Schnell wischte sie ihr Kleid ab, damit keine Brotkrümel darauf zu sehen waren. Kaum hatte sie auch ihren Mund abgewischt, kehrte Caleb zurück. »Lasst uns dem Pfad fernbleiben und höher hinaufsteigen«, schlug Caleb vor. Lake Pepin war zu ihrer Rechten, doch sie hielten auf die Bäume zu. Jordan führte sie erneut an, Libby folgte und Caleb ging hinter ihr. Obwohl sie den Weg mieden, blieben sie ihm nahe genug, um hin und wieder einen Blick darauf zu werfen. Caleb und Jordan schienen miteinander übereinzustimmen, als wüssten sie genau, was zu tun war. Bald stiegen sie einen steilen Hang hinauf, der sich weit über das Kiesufer des Lake Pepin erhob. Plötzlich hörte Libby eine leise Stimme hinter sich. »Nimm es«, sagte Caleb und drückte ihr ein Sandwich in die Hand. Libby blickte zu Boden. Mit jeder Faser ihres Seins wollte sie das Sandwich packen. Trotz des Sandwichs, das Jordan ihr gegeben hatte, war sie immer noch hungrig. Doch Libby schüttelte den Kopf. »Wir haben immer noch einen weiten Weg vor uns«, erklärte Caleb. »Wenn du hungrig bist, wirst du schwach.« Erneut zögerte Libby, der Stolz stand ihr im Weg. »Elsa braucht deine Hilfe«, drängte Caleb. Libbys Stolz verflog. Caleb hatte ihr das eine Argument geliefert, gegen das sie nichts mehr einwenden konnte. »Danke«, sagte sie sanft. »Nicht der Rede wert«, Libby grinste. »Ich werde keine halten.« Ohne ihren Schritt zu verlangsamen, schlang sie das Sandwich hinunter. Omas Hühnchen und Brot hatten noch nie so gut geschmeckt. Mindestens 15 Minuten lang gingen sie, wobei der Boden unter ihren Füßen immer steiler wurde. Mehrmals hielt sich Libby an kleinen Bäumen oder Ästen fest, um sich hochzuziehen. Schließlich blieb Jordan stehen. Hinter dichtem Gebüsch wartete Jordan. Als Caleb aufschloss, zeigte Jordan auf eine Stelle direkt unter ihnen.
2: »Da ist der Pfad«, sagte er. Beide Jungen duckten sich.
1: Libby hockte neben ihnen auf den Knien und starrte den steilen Abhang hinunter. Sträucher verdeckten den Pfad, und Libby fragte sich, woher Jordan überhaupt wusste, dass es sich um den Pfad handelte. Als sich die Minuten hinzogen, wurde Libby ungeduldig. Sie wollte gerade etwas sagen, da legte Caleb ihr warnend eine Hand auf den Arm.
2: »Psst!«
1: Kurz darauf hörte Libby Männerstimmen. Sie versuchte, ihre Nervosität beiseite zu schieben und zu horchen. Dann blieb ein junger Mann direkt unter ihnen stehen. Durch eine kleine Öffnung zwischen den Büschen sah Libby sein Gesicht und sein blondes Haar.
2: »Den kenne ich!«
1: Libby hielt den Atem an.
2: »Er ist einer der Typen, die Jordan gejagt haben.«
1: »Dann ist er also nun ein Sklavenfänger.« Caleb packte Libbys Arm, um ihr klarzumachen, dass sie keinen Laut von sich geben dürfe. Doch da bekam sie einen lauten Schluck auf. Als Caleb sie verärgert anblickte, hielt sich Libby schnell eine Hand vor den Mund.
2: »Oh nein! Was soll ich bloß tun?«
1: Irgendwo hinter dem blonden Sklavenfänger rief eine Stimme.
3: »Hey, warum bleibst du stehen?«
1: In diesem Augenblick spürte Libby einen weiteren Schluck aufkommen. Panikerfüllt versuchte sie, ihn zurückzuhalten. Sie atmete tief ein und schluckte schwer. Plötzlich packte Caleb sie am Hinterkopf und stieß ihr Gesicht nach unten auf den Boden. Als der Schluck aufkam, war er gigantisch. Auf ihrem Kopf versteiften sich Calebs Finger. Verzweifelt hielt Libby den Atem an. Direkt unter ihnen sprach noch ein weiterer Mann. Seine Stimme kam Libby bekannt vor. In einem Anflug von Angst fragte sie sich, ob es Riggs war. Sie fürchtete sich vor dem nächsten Schluck auf. Als sie atmete und er kam, schien er den Abhang hinunterzurollen. Doch schließlich gingen die Sklavenfänger unter ihnen vorüber. Eine lange Zeit warteten Libby, Caleb und Jordan still und wachsam. Dann schlug Caleb mit der Faust auf den Boden.
2: »Libby, ich kann einfach nicht glauben, wie du das fertigbringst.«
1: Im nächsten Augenblick schaute er sie an und lachte.
2: »Wie kannst du nur zu einem solchen Zeitpunkt einen Schluck aufbekommen?«
1: Mit großen Augen starrte Libby ihn an. Um nichts in der Welt hätte sie zugegeben, dass sie 3 große Sandwiches von Oma gegessen hatte.
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0: Es ist 14 Uhr.
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2: August. Johannes Kapitel 8, Verse 12 bis 20. Jesus sagte zu den Leuten: Ich bin das Licht der Welt. Wer mir nachfolgt, braucht nicht im Dunkeln umherzuirren, denn er wird das Licht haben, das zum Leben führt. Die Pharisäer erwiderten: Du bist dein eigener Zeuge, deine Worte sind nicht glaubwürdig. Jesus antwortete: Was ich über mich gesagt habe, ist wahr, auch wenn ich damit für mich selbst spreche. Denn ich weiß, wo ich herkomme und wo ich hingehe, während ihr das nicht von mir wisst. Ihr verurteilt mich nach menschlichen Maßstäben, ich dagegen verurteile niemanden. Wenn ich euch aber verurteilen würde, wäre mein Urteil wahr, denn ich handle nicht allein. Der Vater, der mich gesandt hat, ist mit mir. Euer eigenes Gesetz sagt: Wenn zwei Personen etwas übereinstimmend bezeugen, gilt ihre Aussage als Tatsache. Ich bin der eine Zeuge und mein Vater, der mich gesandt hat, ist der andere. Wo ist denn dein Vater? Fragten sie. Jesus antwortete: Da ihr nicht wisst, wer ich bin, wisst ihr auch nicht, wer mein Vater ist. Würdet ihr mich kennen, dann würdet ihr auch meinen Vater kennen. Dies sagte er, als er in dem Bereich des Tempels lehrte, der als Schatzkammer bezeichnet wird. Aber er wurde nicht verhaftet, weil seine Zeit noch nicht gekommen war.

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0: Es ist 16 Uhr und 30 Minuten.
1: Willkommen bei eurer Kinder-Radio-Segenswelle mit Anna Sawatzki. Hallo zusammen. Schön, dass ihr wieder am Start seid. Ganz egal, wo ihr mir gerade zuhört, macht es euch gemütlich. Schaltet kurz einen Gang runter und kommt erstmal an. Ich freue mich auf die nächste Zeit mit euch. Wir hören heute eine biblische Geschichte, in der es um ein echt gigantisches Geschenk geht. Aber bevor wir da voll eintauchen, wollen wir kurz zusammen mit Gott reden. Ich lade ein, faltet die Hände und betet mit mir. Lieber Vater im Himmel, danke, dass du uns so unglaublich dolle liebst und jeden Tag ganz nah bei uns bist. Mach uns jetzt bereit für das, was du uns heute durch diese Geschichte sagen willst. Amen.

Was bekomme ich dafür? Habt ihr das zu Hause auch schon mal gefragt? Vielleicht, wenn ihr euer Zimmer aufräumen oder helfen sollt? Man hofft dann natürlich auf eine kleine Belohnung, oder? Genau das wollte Petrus auch von Jesus wissen. Er fragte: Was bekommen wir eigentlich dafür, dass wir alles stehen gelassen haben und dir nachfolgen? Manchmal fragen wir uns das ja auch. Bringt es mir überhaupt etwas, an Jesus zu glauben? Ich kann euch sagen, ja, es bringt uns unendlich viel. Denn Gott ist gütig. Gütig sein bedeutet, dass jemand unglaublich gerne Gutes tut. Gott will euch beschenken. Als Antwort für Petrus hat Jesus damals eine spannende Geschichte erzählt. Es ist ganz früh morgens, um 6 Uhr. Auf dem Marktplatz stehen Männer im Staub und warten. Sie haben keine feste Arbeit und hoffen jeden Tag neu, dass ein Bauer vorbeikommt und sie als Erntehelfer anstellt. Sie brauchen dringend Geld, um abends Brot für ihre Familien zu kaufen. Da kommt ein Gutsbesitzer vorbei und stellt sie für einen guten Lohn ein. Einen Silbergroschen für den ganzen Tag. Sofort laufen die Männer glücklich los in den Weinberg.

Die ersten Arbeiter schufteten also schon fleißig. Aber die Sonne stieg immer höher und es wurde richtig heiß im Weinberg. Der Gutsbesitzer merkte: Oh, die Trauben müssen heute alle vom Feld. Aber meine Leute schaffen das in dieser Hitze nicht allein. Deshalb ging er um 12 Uhr mittags noch einmal zum Marktplatz. Und stellt euch vor, da standen immer noch Männer, die keine Arbeit gefunden hatten. Er schickte auch sie in seinen Weinberg. Das Gleiche tat er auch um 3 Uhr am Nachmittag. Und sogar um 5 Uhr abends, nur eine Stunde vor Feierabend, holte er die letzten Arbeiter ab. Dann schlug es 6 Uhr. Feierabend, Zeit für den Lohn. Der Gutsbesitzer rief zuerst die Arbeiter zu sich, die erst vor einer Stunde angefangen hatten. Und er gab ihnen einen ganzen Silbergroschen. Das war der Lohn für einen vollen Arbeitstag. Als aber die Arbeiter, die schon seit frühen Morgen in der Hitze geschuftet hatten, das sahen, dachten sie natürlich: Wow, dann bekommen wir jetzt viel mehr Geld. Doch als sie an der Reihe waren, bekamen sie genau das Gleiche, einen Silbergroschen. Da fingen die ersten Arbeiter lautstark an zu schimpfen. Das ist unfair. Wir haben den ganzen Tag geschwitzt und die da haben nur eine Stunde gearbeitet und kriegen denselben Lohn. Aber der Besitzer schaute sie freundlich an und sagte: Habe ich euch Unrecht getan? Wir hatten doch einen Silbergroschen ausgemacht und den habt ihr bekommen. Kann ich mit meinem Geld nicht machen, was ich will? Oder seid ihr etwa neidisch, weil ich zu den anderen so gütig und großzügig bin? Wisst ihr, Gott handelt genau wie dieser Weinbergsbesitzer. Manchmal vergleichen wir uns mit anderen und denken: Warum hat der ein größeres Spielzeug oder mehr Glück als ich? Gott ist ungerecht. Aber Gott gibt jedem von uns treu das, was wir wirklich zum Leben brauchen. Und noch viel mehr. Er schenkt uns allen das allergrößte Geschenk überhaupt: das ewige Leben bei ihm. Das können wir uns nicht verdienen. Das schenkt er uns einfach aus reiner Güte.

Wir testen jetzt mal euer ganz persönliches Gütebarometer. Ich stelle euch eine Frage für euren Alltag. Überlegt mal kurz im Stillen. Stell dir vor, du hast mit deinem Freund ein großes Lego-Spiel gespielt. Du hast die ganze Zeit ganz alleine die schweren Steine zusammengesucht und die Burg aufgebaut. Und am Ende gewinnt dein Freund das Spiel, obwohl er erst ganz spät dazugekommen ist und kaum mitgeholfen hat. Wie schlägt dein Gütebarometer aus? Bist du sauer und meckerst wie die ersten Arbeiter im Weinberg? Oder schaffst du es, tief durchzuatmen, dich mit deinem Freund zu freuen und gütig zu sein? Gütig zu sein ist manchmal sehr schwer, besonders wenn man sich ungerecht behandelt fühlt. Aber denk daran, Gott schaut uns nicht danach an, wer der Schnellste, Beste oder Fleißigste war. Er schenkt uns seine Liebe einfach so, weil er unendlich großzügig ist.

0: Weil Gott so unendlich großzügig zu uns ist, lernen wir jetzt zusammen unseren heutigen Vers. Er steht im Psalm 145, Vers 8. Ich sage ihn einmal vor und danach sprechen wir alle gemeinsam laut vor den Radios. Gnädig und barmherzig ist der Herr, geduldig und von großer Güte. Und jetzt alle zusammen. Schaltet eure Stimmen ein und stellt euch einmal vor euren Lautsprechern hin. Macht die Hände ganz weit auf und streckt sie nach vorne aus. So, als ob ihr ein riesengroßes, schweres Geschenk von Gott tragt. Haltet die Arme weit geöffnet, holt tief Luft und los geht's. Wir sprechen alle zusammen. Gnädig und barmherzig ist der Herr, geduldig und von großer Güte. Psalm 145, Vers 8. Super, ihr dürft wieder Platz nehmen.
1: Es war gegen 2 Uhr morgens, als es an der Krankenhauspforte heftig klingelte. Mehrere Polizisten brachten auf einer Tragbahre einen Kollegen, der sich bei einem Brand, zu dessen Bekämpfung auch eine Polizeiabteilung herbeigerufen worden war, schwere Brandwunden zugezogen hatte. Vorsichtig trugen sie ihn in einen Operationssaal. Die Ärztin war bald zur Stelle und mit Sorgfalt wurden die Verletzungen behandelt. Dann legte man den Unglücklichen in ein freies Bett in einem großen Krankensaal. In demselben Saal lagen auch Kinder, weil das Krankenhaus überfüllt war. Direkt neben dem Bett, in das man den Verunglückten gelegt hatte, schlief ein Junge von etwa 7 Jahren. Als er aufwachte, bemerkte er den neuen Bettnachbarn, unter der mit geschlossenen Augen dalag, fragte er die Krankenschwester.
2: Wer ist das?
3: Wer das ist? Ein Polizist. Sorg dafür, dass du immer ganz lieb bist.
2: Ist es ein richtiger Polizist?
3: Gewiss, ein ganz richtiger, aber er ist sehr, sehr krank. Darum musst du schön still und ruhig bleiben, ja?
2: Eigentlich sind die Polizisten sehr gefährlich. Ach, hätte ich doch einen anderen Nachbarn gekriegt. Aber jetzt muss ich gut aufpassen, dass ich ihn nicht störe. Er hat bestimmt starke Schmerzen. Oh, es tut mir so leid für ihn.
1: In diesem Augenblick trat die Ärztin in den Saal, ging sofort auf das Bett des Verunglückten zu und fühlte seinen Puls. Der Kranke öffnete die Augen und fragte:
4: Wie lange werde ich hier bleiben müssen, Frau Doktor?
5: Das kommt ganz darauf an. Einen Monat wird es schon dauern. Aber seien Sie dankbar, dass Sie mit dem Leben davongekommen sind.
4: Dankbar. Dankbar, dass ich hier so liegen muss?
2: Geht es Ihnen besser, Herr Polizist?
4: Besser? Davon kann keine Rede sein. Aber wer bist du denn? Und wie heißt du?
2: Ich heiße Theodor und bin schon lange hier. Ich kann nicht mehr gehen. Meine Füße sind gelähmt und tun mir sehr weh. Aber ich will ganz ruhig sein, denn die Schwester hat gesagt, dass Sie Polizist sind.
1: Der Polizist hing wieder seinen unschönen Gedanken nach. Er konnte sich nicht damit abfinden, dass er nun so lange liegen und untätig sein müsse, er, der so stark und gesund war. Gegen Abend hörte er, wie der kleine Theodor oder Teddy, wie er kurz genannt wurde, zur Schwester sagte:
2: Ich habe nach ihm gesehen, aber ich glaube nicht, dass er betet. Ich denke, er hat zu große Schmerzen, um beten zu können. Wenn meine Füße mir so wehtun, dann kann ich auch nicht beten. Ich muss dann oft weinen. Vielleicht ist das bei ihm auch so. Aber ein Polizist weint doch nicht, Schwester, oder?
3: Ich glaube auch, dass der arme Mann starke Schmerzen hat und sehr leidet. Er hat viele große Brandwunden.
2: Wissen Sie was, Schwester? Ich will von jetzt an, so wie ich für mich bete, auch für den Polizisten beten, bis er selber so gesund ist, dass er für sich beten kann. Das wird sicher dem Herrn Jesus recht sein, denn er weiß ja, wie krank der Mann ist. Nicht wahr, Schwester?
3: Ich glaube auch, Teddy. So, jetzt muss ich aber wieder gehen und die anderen Patienten versorgen.
1: Teddy richtete sich auf und schaute zu den Polizisten hinüber. Dann betete er leise.
2: Lieber Heiland, heute muss ich zweimal beten. Einmal für den Polizisten und einmal für mich. Diesmal zuerst für den Polizisten. Lieber, treuer Heiland, willst du dein Lämmlein? Er ist kein Lämmlein. Dazu ist er viel zu groß und zu alt. Was soll ich nun sagen? Vielleicht Schaf? Ich fange noch einmal von vorne an. Lieber, treuer Hirte, willst du bitte dein Schaf in dieser Nacht bewahren und bis zum Morgen darüber wachen? Sei du bei ihm. Amen.
1: Einen Augenblick später lag der Kopf mit den blonden Locken in den Kissen. Der Kleine war eingeschlafen. Der Polizist, der alles gehört hatte, konnte jedoch den Schlaf nicht finden. Die Schmerzen hinderten ihn daran. Aber mehr noch beschäftigte ihn das kurze Gebet, das der kleine Junge für ihn an den guten Hirten gerichtet hatte. Er lag mit offenen Augen im Bett und wälzte sich unruhig hin und her.
4: Sollte dieses Gebet Erhörung finden? Wird Jesus in dieser Nacht mir wirklich nahe sein? Unmöglich. Für mich befindet sich Gott in weiter, weiter Ferne. Doch das Kind hat gebetet, sei du bei ihm. Sollte das doch möglich sein? Ist es überhaupt wünschenswert für mich, den sündigen, gottlosen Menschen? Teddy hat zwar vom guten Hirten und seinem Schaf gesprochen, aber das ist ein Irrtum. Ich bin kein Schaf des Herrn Jesus. Was habe ich doch vor vielen Jahren in der Sonntagsschule gelernt? Heißt es nicht irgendwo in der Bibel, meine Schafe hören meine Stimme und sie folgen mir? Aber ach, ich habe nie auf die Stimme gehört, ich bin ihr nie gefolgt. Ein Polizist weint nicht, hat der Kleine gesagt. Wie erstaunt würde er sein, wenn er mich jetzt sehen würde.
1: Große Tränen rollten dem starken Mann über die Wangen. Anton Hagebuch, so hieß der Polizist, weinte zum ersten Mal in seinem Leben über sein Gottfernsein und über sein verlorenes Leben. Die Tränen brachten ihm etwas Erleichterung. Der gute Hirte schien ihm in diesem Augenblick nicht mehr ganz fern zu sein.
4: Herr, sei du bei mir!

0: Guten Morgen, haben Sie gut geschlafen?
1: Ach, liebe Schwester, diese Nacht war nicht gut. Ich konnte gestern lange nicht einschlafen. Können Sie mir eine Bitte erfüllen?
0: Ja, gerne, wenn ich das nur tun kann.
1: Ich möchte gerne eine Bibel haben.
0: Ja, natürlich kann ich Ihnen eine besorgen. Bei uns in der Kapelle sind viele Bibeln. Bei der nächsten Gelegenheit bringe ich Ihnen eine mit.
1: Ich lese die Bibel und es wird bei mir im Herzen immer dunkler und dunkler. Meine Sünden sind so groß. Wenn mir doch jemand helfen könnte, da herauszukommen. Aber ich weiß keinen. Der Einzige, der mich aufmuntert, ist Teddy, der ab und zu mit mir spricht. Oh, hier steht etwas über die Schafe. Wir alle gingen in die Irre wie Schafe. Jeder wandte sich auf seinen Weg. Aber der Herr warf unser aller Schuld auf ihn. Jesaja 53, Vers 6. Wir alle irrten umher wie Schafe. Zu diesen Schafen gehöre ich auch. Auch ich bin ein Schaf, das seinen eigenen Weg gegangen ist.
2: Weiter kam er mit seinen Gedanken nicht, aber wie viel ist schon erreicht, wenn ein Mensch einsieht, dass er zu den verlorenen, irregehenden Schafen gehört. Als Teddy am Abend seinen Nachbarn wie gewöhnlich eine gute Nacht wünschte, bat der Polizist ihn:
1: Teddy, mein lieber, kleiner Freund, bete heute Abend vor allem für mich.
3: Ja, das tue ich gern. Herr Jesus, willst du dein Schaf in dieser Nacht bewahren und bis zum Morgen darüber wachen? Sei du bei ihm. Amen. Gute Nacht, Herr Polizist. Ich bin sehr müde.
2: Es wurde mit jedem Tag klarer, dass die Tage des kleinen Teddy gezählt waren. Er wurde zusehends schwächer. Meistens lag er im Halbschlummer. Polizist Hagebuch hingegen machte gute Fortschritte und durfte bereits aufstehen. Doch mehr wert als sein körperliches Wohlbefinden war, dass es in seiner Seele hell geworden war. Gottes Geist hatte ihm gezeigt, dass der Herr Jesus auch seine Sünden auf sich genommen und dass er sein Leben auch für ihn hingegeben hatte. Jetzt war Gott ihm nahe, oder besser gesagt, er, der Ferne, war ihm nahe gekommen. Wie freute er sich, dass Gott ihm seine Sünden vergeben hatte. Eines Abends hatte der kleine Teddy eine große Sehnsucht nach dem Polizisten.
3: Wo ist denn mein Polizist?
1: Hier bin ich, mein kleiner Freund. Ich habe nur ein wenig mit der Schwester gesprochen. Was willst du von mir? Soll ich etwas für dich tun?
3: Oh, ich möchte so gern, dass Sie sich zu mir setzen und meine Hand halten, bis der Herr Jesus kommt und mich heimholt.
2: Hagebuch fühlte, wie seine Kehle sich bei diesen Worten zuschnürte. Er verdankte Teddy ja so viel. Zuerst konnte er kein Wort erwidern.
3: Meine Füße tun mir so schrecklich weh, aber in der Sonntagsschule sangen wir, denn nach diesen schönen Tagen werde ich endlich heimgetragen, in des Hirten Arm und Schoß. Amen, ja, mein Glück ist groß. Die Schwester hat mir gesagt, dass der Heiland bald kommen wird, um mich heimzuholen.
2: Der Polizist bedeckte das Gesicht mit beiden Händen.
3: Warum weinen Sie denn? Tut es Ihnen leid, dass ich weggehe? Möchten Sie auch mitgehen?
1: Ja, Teddy, sag es ihm jetzt, dass ich auch gerne kommen möchte.
2: Der kleine Junge sank in die Kissen zurück, faltete die Hände und sagte:
3: Der Polizist will auch zu dir kommen, Herr Jesus. Treuer Hirte, dein Lämmlein kommt zu dir, aber auch das Schaf. Der Polizist will bei dir sein.
2: Ein letzter Seufzer und die Seele Teddys war dort, wo es keine Leiden, keine Schmerzen und keine Tränen mehr gibt. Dort, wo alles herrlich und voller Freude ist. Der gute Hirte hatte sein Lämmlein zu sich genommen. Aber vorher hatte er es benutzt, einem verlorenen Sünder den Weg des Heils zu zeigen. Große Tränen rollten über die Wangen des starken Mannes. Er schämte sich nicht darüber. Sein Liebling, der von ihm gegangen war, hatte ihm den Weg zum Himmel gewiesen.

Gott gibt uns jeden Tag weit mehr, als wir jemals verdienen können. Zum Schluss wollen wir jetzt noch einmal gemeinsam mit ihm sprechen. Faltet eure Hände und betet mit mir. Lieber Vater im Himmel, danke, dass du so unendlich gütig und großzügig zu uns bist. Danke, dass du uns das ewige Leben schenken willst, obwohl wir es uns gar nicht verdienen können. Hilf uns heute dabei, nicht neidisch auf andere zu schauen. Zeige uns, wie wir dir von Herzen für alles danken können, was du uns schenkst. Bitte segne und behüte alle Kinder an diesem heutigen Tag. Amen. Das war's für heute hier bei der Kinderradio-Segenswelle mit Anna Sawatzki. Wie schön, dass ihr wieder alle mit dabei wart. Schaltet unbedingt auch morgen wieder ein. Tschüss und bis ganz bald.

0: Es ist 17 Uhr und 45 Minuten.
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2: Hallo liebe Radiohörer, mein Name ist Angela Velasquez und ich arbeite als Sozialarbeiterin in der Sozialarbeit Neuland. Heute möchten wir uns die Frage stellen, was brauchen wir, um uns zu regulieren? Es gibt Momente, die wir alle kennen. Wir merken langsam, wie es innerlich anfängt, in uns zu kochen, obwohl wir uns vorgenommen hatten, ganz ruhig in dieser Situation zu bleiben. Oder vielleicht haben wir einen langen Tag erlebt, wir sind erschöpft und liegen endlich im Bett, versuchen uns zu beruhigen, aber unser Kopf, unsere Gedanken, die drehen einfach weiter. Solche Erfahrungen gehören zum Menschsein dazu. Die Gefühle, die wir während einem Tag erleben, gehören einfach alle dazu. Und sie formen uns und machen auch einen Unterschied in unserem Leben. Wir haben in uns die Fähigkeit, dass wir uns mit unseren Gedanken, Gefühlen und unseren Handeln zumindest ein Stück weit steuern können. Natürlich gibt es immer Situationen, wo wir danach denken, vielleicht hätte ich dies nicht sagen sollen oder vielleicht hätte ich nicht so wie das reagieren sollen, wie ich reagiert habe. Und oft fragen wir uns dann, okay, wie kann ich mich wieder beruhigen? Es gibt auch Momente, wo wir wirklich desreguliert sind. Das bedeutet, wir sind einfach nicht mehr ganz gefühlt in Kontrolle von unseren Gefühlen und von unseren Reaktionen. Und genau deswegen ist es so wichtig, dass wir uns bewusst sind, wie wir uns selber regulieren können. Selbstregulation ist eine Fähigkeit, die muss gelernt werden. Menschen werden nicht mit dem Wissen geboren, wie sie sich selbst regulieren können. Dazu brauchen wir einen Erwachsenen, der es uns vorlebt, besonders im Kinderalter. Unter optimalen Umständen durchlaufen Kinder die Phase der Regulierung durch andere, die Koregulierung, das heißt jemand anders, hilft ihnen, sich zu regulieren, und der Selbstregulierung. Dieses kann dann so aussehen, dass in dem ersten Lebensjahr ein Kind darauf angewiesen ist, dass ein Erwachsener kommt und jede Not stillt. Das kann von körperlichen Nöten sein, wie aber auch einfach emotionellen Nöte wie Nähe, beruhigt werden, getröstet werden. Dieses hilft, dass das Kind spürt am eigenen Körper, wie es aufgebracht ist und wie es Hilfe braucht. Und wie es dann aber auch dank eines Erwachsenen sich wieder beruhigen kann. Später lernen die Kinder dann auch einige Dinge, die ihnen in der Selbstregulierung helfen. Zum Beispiel einige fangen an, den Daumen zu lutschen oder sie fangen an, selber zu essen oder sich zuzudecken, wenn ihnen kalt ist. Aber sie brauchen weiterhin eine Person, die ihnen hilft dabei. Das bedeutet, dass dieses wäre dann sozusagen die Etappe, wo sie Koregulierung leben. Das heißt, sie können schon einige Sachen selber machen, aber sie brauchen immer noch eine erwachsene Person, die ihnen hilfreich ist. Wenn ein Erwachsener dem Kind hilft, seine Gefühle zu steuern und ihm einfache Strategien zeigt, wie tief einatmen, wird es mit der Zeit sich selber regulieren können, da sein Gehirn gelernt hat, den Zyklus von Desregulierung zu Regulierung zu durchlaufen. Und dieses entwickelt sich dann im Kind weiter bis hin zu Erwachsenen, dass wir das dann auch diese Fähigkeit haben, dass wir uns selber regulieren können durch verschiedene Dinge, die uns dann helfen, dass wir, wenn wir aufgebracht sind, uns wieder beruhigen können. Das Ziel der Stärkung der Selbstregulation ist es nicht, sicherzustellen, dass zum Beispiel ein Kind niemals die Beherrschung verliert oder dass wir selber niemals intensive oder negative Emotionen erleben, denn die Emotionen, die gehören einfach zu unserem Leben dazu, sie sind Teil der menschlichen Erfahrung. Regulierung ist mehr der Vorgang, zu beobachten, zu verarbeiten, was mache ich mit diesen starken Emotionen, die ich spüre, wie spürt sich das in meinem Körper an, damit mein Energieniveau sich auch an die Umgebung und an die sozialen Erwartungen anpassen kann. Das heißt, wenn ich in einem Moment bin, wo ich vielleicht sehr nervös bin oder wo es mich alles ziemlich stresst, dass ich dann trotzdem die Fähigkeit habe zu überlegen, okay, wie möchte ich auf diese Situation reagieren? Wie fühlt sich diese Reaktion, wie fühlt sich dieses Gefühl in meinem Körper an und was ist in diesem Moment angebracht, da wo ich bin? Was uns dabei helfen kann, dass wir immer weiter diese Fähigkeit der Selbstregulation entwickeln, ist, dass wir vor allem mit uns selber verbunden sind. Das bedeutet, dass wir uns Fragen stellen, wie wenn ich in einer Situation bin, wie geht es mir gerade körperlich, bin ich vielleicht sehr müde, habe ich nicht gut genug geschlafen diese Nacht, habe ich mich nicht gut ernährt. All diese Dinge können mitwirken, dass wir nicht so reguliert sind, wie wir es uns wünschen könnten. Daher kann es wirklich sehr zum Vorteil sein, wenn wir uns Pausen gönnen, wenn wir auf diese Bedürfnisse eingehen, wenn wir zuhören sozusagen, was unser Körper, was wir brauchen und darauf dann auch reagieren. Was uns auch zudem helfen kann, dass wir selbst reguliert sind, ist, dass wir ein achtsames Wahrnehmen haben. Das bedeutet auch, wie ich eben schon sagte, dass wir einfach einmal hören, okay, wie geht's meinem Körper, was brauche ich jetzt gerade? Aber auch sehr wichtig ist, dass wir uns immer wieder bewusst sind, dass wir, das hört sich manchmal so einfach an, aber dass wir atmen, besonders wenn wir in einer Situation sind, wo wir gestresst sind oder wo die Emotionen fast mit uns durchgehen, dass wir einmal anhalten, dass wir tief ein- und ausatmen, denn dieses beruhigt unser Herz, dies beruhigt unser Kreislauf und dadurch können wir auch wieder etwas klarer denken. Zudem kann uns auch helfen, dass wir einfach uns versuchen, an dem zu orientieren, was in unserem Umfeld ist, dass wir vielleicht 5 Objekte benennen. Das ist auch wieder eine einfache Aufgabe, aber die hilft uns, dass wir uns auf unsere Sinne konzentrieren. Auch können wir uns fragen, wie nehme ich jetzt gerade diese Situation in meinen Händen wahr oder in meinen Muskeln? Wie angespannt bin ich? Wo spüre ich das ganz bewusst? Und diese Dinge helfen uns einfach, dass wir uns bewusst sind, okay, wie gehe ich jetzt gerade mit der Situation um, wie möchte ich mit dieser Situation umgehen und was nehme ich wahr in meinem Umfeld. Was uns auch helfen kann in der Selbstregulation ist, dass wir einfach einen kreativen Ausdruck finden. Das heißt, dass wir etwas finden, was uns Spaß macht, wo wir uns beschäftigen mit unseren Händen, mit unseren Sinnen, sei es malen oder eine Bewegung, etwas schreiben, kneten kann sehr viel helfen, da dies unsere Hände beschäftigt und wir dadurch auch uns auf andere Dinge konzentrieren können und es einfach auch uns auf eine andere Art und Weise anspornt. Ein dritter Punkt ist einfach, dass wir uns mit uns selber sozusagen ins Gespräch kommen, dass wir uns einfach fragen, okay, was fühle ich gerade, welches Gefühl ist das, was im Moment Oberhand hat und was steckt vielleicht hinter diesem Gefühl? Wir denken vielleicht, wir sind böse, aber zur gleichen Zeit könnte es auch sein, dass wir Angst haben. Auch, dass wir dann bewusst sind, welches ist das Bedürfnis, das wir gerade verspüren, was brauche ich, wonach sehne ich mich, was ist ein Bedürfnis, was ich spüre und dass wir dann auch wirklich uns die Zeit nehmen, dass wir dieses Bedürfnis dann stillen können, auch sei es, auch wenn es nur ganz kurz ist, aber dass wir unser Bestes geben, dass wir dieses einmal stillen können. Und dass wir auch versuchen, die Dinge zu benennen. Also, dass wir einfach einmal sagen, okay, ich fühle jetzt gerade, dass ich langsam böse werde. Ich fühle jetzt gerade, dass ich sehr traurig werde. Und diese Sache, vielleicht würde es mir jetzt helfen, mit jemandem zu telefonieren. Oder vielleicht würde es mir jetzt helfen, eine Pause zu machen. Und dass wir dann auch wirklich, wie gesagt, dass wir einfach versuchen, dann dieses Gefühl und diese Bedürfnisse wahrzunehmen und ihnen auch etwas entgegenwirken. Abschließend möchte ich einfach nur sagen, dass die Selbstregulierung, wie ich schon gesagt habe, nicht einfach so in uns da ist, sondern dass wir diese Fähigkeit entwickeln können. Aber dass es ganz wichtig ist, dass wir diese entwickeln, damit wir selber uns sozusagen selber anleiten können. Um mit einem Zitat zu schließen, würde ich sagen, um sich selbst zu führen, nutze den Kopf, um andere zu führen, nutze dein Herz. Und das spricht auf jeden Fall davon, dass wir bewusst uns mit den Situationen auseinandersetzen müssen, die uns beschäftigen, aber dass wir auch weiterhin uns die Zeit nehmen für uns selber und dass wir dann auch gucken, wie kann ich mit dieser Situation umgehen. Vielen Dank, dass Sie wieder dabei waren.

0: Es ist 18 Uhr.
1: Guten Abend, liebe Hörer, ich begrüße Sie zu den 18 Uhr Nachrichten heute Mittwoch, den 5. August 2026. Am Mikrofon für Sie, Maria Siemens. Die Losung. Ihr werdet euch freuen, die ihr jetzt eine kleine Zeit, wenn es sein soll, traurig seid in mancherlei Anfechtung, auf dass euer Glaube bewährt und viel kostbarer befunden werde als vergängliches Gold. 1. Petrus 1, 6 bis 7.
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1: Heute begleitet uns bis zum Abend ein Mix aus Sonne und Wolken. Die Temperatur geht später auf rund 19 Grad zurück. Morgen nimmt der Wind zu und es bleibt teils sonnig, teils bewölkt.
2: Die lokalen Nachrichten.
1: Straßenbau. Im Zentrum auf der Straße Vision wurden mehrere Bodenschwellen, die sogenannten Lomadas, angelegt. Wir bitten alle Verkehrsteilnehmer in diesem Bereich vorsichtig zu fahren. Gezeichnet Michael Warkentin. Wahlkommission. Die Wahlkommission erinnert daran, dass die Wahlzettel noch bis Freitag in die Wahlurne beim Postamt eingeworfen werden können. Gezeichnet Rudi Bergen, Wahlkommission.
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1: In Pilar ist die Erdbeermesse innerhalb von 90 Minuten ausverkauft gewesen. Die erste regionale Erdbeermesse in Pilar hat alle Erwartungen übertroffen, berichtet La Tribuna. Bereits nach 90 Minuten war das gesamte Angebot ausverkauft, trotz des regnerischen Wetters am Morgen. Die Veranstaltung begann um 7 Uhr auf der Plaza de los Héroes. Schon um 8.30 Uhr hatten die Mitglieder der Produzentenvereinigung der Academy aus der Siedlung Velen ihre gesamte Ernte verkauft. Verkauft wurden rund 200 Kilogramm frische Erdbeeren und zahlreiche verarbeitete Produkte wie Kuchen, Desserts, hausgemachte Marmeladen und Fruchtsäfte. Die Organisatoren sprachen von einer überraschend großen Nachfrage. Auch die Verantwortlichen des doppelstaatlichen Wasserkraftwerks Jasureta in Nyimboku werteten die Ergebnisse als deutlich besser als erwartet. Ein Produzent bedankte sich zudem für die große Unterstützung durch Käufer und beteiligten Institutionen. Nach dem Erfolg der ersten Ausgabe ist bereits für die kommenden Woche eine weitere Erdbeermesse geplant. Daran sollen mehr Produzenten teilnehmen, um die hohe Nachfrage besser decken zu können. Paraguays führende Apothekenketten vor historischem Zusammenschluss. Nach Angaben von AVC Color planen die beiden marktführenden Apothekenketten Paraguays, Farmcenter und Kathedral, eine historische Fusion. Wie aus einer Mitteilung der Unternehmen hervorgeht, prüft die staatliche Wettbewerbskommission CONACOM derzeit den Zusammenschluss. Nach Abschluss des Verfahrens würde ein landesweites Netz mit mehr als 450 Filialen entstehen. Beide Unternehmen betonen, dass sich alle gesetzlichen Vorgaben erfüllen und eng mit der Wettbewerbsbehörde zusammenarbeiten. Ziel des Zusammenschlusses sei, den Zugang zu Angeboten für Gesundheit und Wohlbefinden zu verbessern, sowie den Kunden ein breites Sortiment und einen besseren Service anzubieten. Die endgültige Entscheidung liegt nun bei der CONACOM. Farmacias Catedral gehört zu den traditionsreichsten Apothekenketten Paraguays. Das 1905 gegründete Unternehmen verfügt über mehr als 120 Jahre Erfahrung. Pharmacenter zählt mit mehr als 250 Filialen und über 40 Jahren Erfahrung zu den größten Apothekenketten des Landes. Junge Menschen restaurieren historische Gebäude in San Pedro del Iguamandeju. Wie die Zeitung La Tribuna berichtet, beteiligen sich junge Menschen in der Stadt San Pedro de Iguamandeju an der Restaurierung historischer Gebäude. So tragen sie zum Erhalt des architektonischen Erbes bei. Im Rahmen der Ausbildungswerkstatt Escuela Taller führen sie Arbeiten in kolonialen Häusern durch und lernen dabei ihr Handwerk direkt in der Praxis. Die Restaurierungen konzentrieren sich auf die Fassaden.

0: praktisches Arbeiten aufgebaut ist. Unterstützt wird das Projekt von der Spanischen Agentur für internationale Entwicklungszusammenarbeit. Zu den bereits restaurierten Gebäuden gehören das ehemalige Wohnhaus des paraguayischen Unabhängigkeitskämpfers Vicente Ignacio Iturbe sowie das städtische Kulturhaus. Damit verbindet das Projekt Denkmalschutz mit einer praxisnahen beruflichen Ausbildung.
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0: Wegen eines Parasiten sind mehr als 10.000 Menschen in den USA an Durchfall erkrankt. Der US-Gesundheitsbehörde zufolge seien mehr als 12.000 weitere unbestätigte Fälle bekannt, die zusätzliche Untersuchungen erfordern. Als mögliche Ursache gilt verunreinigter Eisbergsalat aus Mexiko, schreibt die Tagesschau. Cyclosporiasis ist eine Darminfektion, die durch einen Parasiten verursacht wird. Die Hauptsymptome sind wässriger Durchfall mit Bauchkrämpfen und Übelkeit. Der Parasit wird nach Angaben der Gesundheitsbehörde nicht von Mensch zu Mensch übertragen, sondern über eine Fäkalie verunreinigter Lebensmittel oder Wasser. Bisher habe die Erkrankung zu 517 Krankenhausaufenthalten und 2 Todesfällen geführt, so die Gesundheitsbehörde weiter. Die Todesopfer im US-Bundesstaat Michigan haben erhebliche Vorerkrankungen, erklärte das Gesundheitsministerium des Bundesstaates. Die sogenannten Cyclosporiasis-Infektionen seien im Allgemeinen keine lebensbedrohlichen Erkrankungen. Allerdings können länger anhaltender Durchfall besonders für Risikogruppen wie Säuglinge, ältere Menschen, Schwangere sowie Menschen mit geschwächtem Immunsystem gefährlich werden. Die genaue Ursache des weitreichenden Ausbruchs steht noch nicht fest. Für einen Ausbruch in neuen Staaten verdächtigen die Behörden Eisbergsalat eines Lieferanten aus Mexiko als Ursache. Der Parasit werde demnach über die Fäkalien verunreinigte Lebensmittel oder Wasser übertragen. Cyclospora-Ausbrüche treten in der Regel im Sommer auf und werden mit dem Verzehr von frischem Obst und Gemüse in Verbindung gebracht. Dazu gehören verschiedene Beerenarten, Basilikum, Koriander, Zuckererbsen, Zuckerschoten, zubereitetes Gemüse und verschiedene Salate. In der Republik China auf Taiwan ist heute mit einem 10-tägigen Großmanöver begonnen worden. Im Mittelpunkt der Übung steht die Fähigkeit der Kommandoebenen, flexibel auf fiktive und erwartete Aktion des Gegners zu reagieren, so der ORF. Nach dem Befehl aus einem unterirdischen Kommandozentrum in der Hauptstadt Taipei wurden in der Früh Kampfflugzeuge auf Ausweichflugplätze verlegt und Marineeinheiten in Bewegung gesetzt, wie Reuters berichtet. An der Übung sind auch mehr als 20.000 Reservisten beteiligt. Mit dem Manöver reagiert Taiwan auf den wachsenden militärischen Druck Chinas. Die Regierung in China betrachtet die demokratische Insel als Teil des eigenen Staatsgebiets und hat eine gewaltsame Eroberung nie ausgeschlossen. Die Übung konzentriert sich daher auf die Abwehr eines schnellen Angriffs, der Kommandozentralen, Häfen und Logistik lähmen könnte. Außerdem werden Marinemanöver an der Pazifikküste geübt, um die für Taiwan lebenswichtigen Nachschublinien zu sichern. In Chile ist ein letzter Artikel der umstrittenen Steuer- und Wirtschaftsreform vom chilenischen Senat gebilligt worden. Der chilenische Senat hatte gestern den letzten noch zustehenden Artikel der umstrittenen Steuer- und Wirtschaftsreform der Regierung von José Antonio Kast gebilligt, schreibt die Deutsche Welle. Es müssen jedoch noch die vom Exekutivvorgang angekündigten Vetos gegen Oppositionsanträge sowie die beim Verfassungsgericht eingereichten und noch nicht beschiedenen Anträge diskutiert werden. Das Kernstück des gebilligten Projekts ist die Senkung der Einkommenssteuer für Unternehmen von 27% auf 23%. Es beinhaltet zudem die Befreiung von Mehrwertsteuern beim Wohnungskauf, steuerliche Anreize für die Rückführung von Kapital oder eine umstrittene Maßnahme, die Großinvestitionen ein Einfrieren der Steuern garantiert.

Eine ausgediente SpaceX-Rakete ist vermutlich auf dem Mond eingeschlagen, das berichtet The Guardian. Nach Einschätzung von Astronauten hat eine rund 4 Tonnen schwere Rakete des Raumfahrtunternehmens SpaceX den Mond ungewollt getroffen. Das Raketenteil stammt von einer Falcon 9 Mission, die Anfang 2025 eine Mondlandefähre ins All gebracht hatte. Da für diesen Flug besonders viel Schub benötigt wurde, verblieb die zweite Raketenstufe im Weltraum und ließ sich nach dem Aussetzen der Nutzlast nicht mehr kontrollieren. Der Einschlag soll mit einer Geschwindigkeit von rund 8.700 Kilometern pro Stunde erfolgt sein. Nach Berechnungen der US-Raumfahrtbehörde NASA dürfte dabei ein etwa 18 Meter breiter und 4 Meter tiefer Krater entstanden sein. Zudem wurden vermutlich große Mengen Staub und Gestein aufgewirbelt. Eine unmittelbare Bestätigung des Einschlags war zunächst nicht möglich, da sich die vermutete Einschlagstelle nahe dem Rand der sichtbaren Mondseite befindet. Nach Angaben der NASA bestand zu keinem Zeitpunkt eine Gefahr für die Erde. Die Behörde will den Einschlagsort nun untersuchen, um mehr über künstliche Einschläge und die Bewegung von Objekten im Weltraum zu erfahren. Fachleute sehen den Vorfall zugleich als Hinweis darauf, dass der Umgang mit zurückgelassenem Weltraumschrott künftig sorgfältiger geregelt werden sollte. Das waren die Nachrichten für heute. Allen Hörern einen gesegneten Abend.

0: Es ist 19 Uhr.
1: De Gouden Nieuwrecht, eine halbe Stunde für die und für mich.

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1: 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Wo folgen hier wie diesen Ausdruck? Ich hab keinen, der sich an mich hämmert. Ich feil mir allein, ihr Leute. Mit diesem Ausdruck spielt sich eine Sache, war da die Realität von vielen Menschen von deutschen Dach ist. Diesen Teil, den ich hier gerade gelesen habe, den habe ich auch vorhin gelesen. Und er hat verschiedene Reaktionen an mich vorgerübt. Viele Hirsch macht des Teils bekannt sein, also dass ich dort nicht viel erklären will. Ein klein Bett zu diesem Halle, ist die hier genannt wird. Archäologen haben dort ausgegraben und haben festgestellt, man kann diese sogenannte Krankenstation von der Antike besiegen. Das ist eine gewaltig große Anlage. Der soll 5000 Quadratmeter Fläche haben, zwei riesige Wasserbassins mit einer großen Zwischenwand, vier Säulenhallen und eine fünfte auf dieser Zwischenwand. 8 Meter hohe Hallen. Kranke sind da nicht mehr, finde ich. Hoffnungslose Fälle jäfte da auch nicht mehr, die sind von da gladig, die Wasserbassins. Der Engel ist da auch nicht mehr. Aber was hat sich von dann verändert in dieser Welt? Diese Frage möchte ich anhand von Feierpunkten ein bisschen angehen. Erstens, Menschen sind einsam. Viele Menschen in der Welt sind einsam. Ich habe mal länger zurück zu diesem Satz folgendes gelesen. 12 Etagen, also 12 Stockwerke, 34 Wohnungen, 142 Menschen. In China bemüht dort eine Person von diesen 142 gestorben wäre. Vorkner aus wie denke vereinsame Menschen in dieser Masse. Beziehungen sind oberflächlich, weil's Jidra, das Don, Bethesda, denkt einfach bloß an sich. Kann das sein? In wann, wo ist das möglich? Und das ist auch meine Frage. Deine auch? Bei all der Beschäftigungen scheint in vielen Fällen die Einsamkeit ein Phänomen zu sein, das dazu gehört. Und warum ist das so? Wo liegt die Ursache? Ich denke, ich erwähne hier mal zwei. Negative Erfahrungen mit Menschen. Und dabei kann das bloß ein Satz oder eine Bemerkung gewesen sein, der möglicherweise sogar anders gemeint wäre, als ich die abfuhrt. Und das riecht. Das riecht, aber ich mich reintrat in den liebenden Spiel. Oder die Unfähigkeit, Beziehungen zu schaffen. In der Fall davon ist nicht Lichtgeltigkeit, eine Lieblosigkeit oder keine Zeit habe für den anderen. Der Mensch, von dem die Bibel in unserem Teil dreht, wie auch einsam. Will sie nicht die Helpgericht, die er brückt, am Schwind nur dem Wutter zu kommen, die Heilung bringen soll. Und dabei wären da Dutzende Menschen am Armraum, aber das Jens, so als ich am Anfangs erwähnten Beispiel, in der Wohnung, in Mitten von Dutzenden Bewohner, hat keiner Zeit. Und er bemühte nicht die Sache, um was das Jens. Bist du auch manchmal einsam, lieber Hörer? Dann heftet eine Botschaft. Das ist der zweite Punkt. 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

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Nur die geen Hoffnung haben. Stellen wir uns einmal die Situation vor, in der er damals kam. Volle Gebiete mit kranken Menschen und vertwiebelte Gesichter. Uge, die noch was fragen. Kaputt ne Charpasch. Kaputt, gedemütigt, verstaat vorken. Menschen mit bloß noch einer Hoffnung. 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Und an einer anderen Stelle in der Bibel steht, als er die Menschen meine Sache, dann jammerte die an. Und sie wären erschöpft, verstreht es Schub, die keinen Hut hatte. Matthäus 9, 36. Da ist das ähnlich so, als er hier frug, wirst du gesund worden? Das ist bei von dort nicht anders. Jesus weit von dort nach Kreuzau am Diener in meiner Einsamkeit. Ich habe einen Ausspruch gelesen, der so geht. Bethesda ist all erwähnt. Das ist im Kindergarten, das ist eine Schule, das ist eine Waldstube, da der Reit am Gode tun. Jesus ist eine Firma, eine Büros, auf dem Wertgemäut, am Footballstadion. 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Der dritte Gedanke. Jesus nimmt uns mit eine Verantwortung. Das heißt in Matthäus 9, saßen dartig, dass Jesus in der Städte in Darpa wohnt, und her. Und das bedeutet, dass er sich in ihre Menschen mischt. Aber in die Feilte schrie wird ein Change. In uns Zeit sagt Ähnliches, dass ihr Leben da wie einer von den vielen Menschen, die da um Wut erwartet, um geheilt zu werden. Wir können nicht feststellen und nicht weiter, ob ihr Leben da den Herrn Jesus geraubt hat. Das ist ja eigentlich auch nicht notwendig. Wenn Jesus wie da, so können wir sein. Er hat sich in den Lied gemischt und kann door veel het metgerie. 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Aber das noch die andere sieht. Unsere Mitverantwortlichkeit ist gefragt. Die Frage Jesu, was er an diesem Kranken hat, hat was damit zu tun. Und das gibt noch mal ein Beispiel in der Bibel, die von Mitverantwortlichkeit redet,
von deinem persönlichen Wort will. Zum Beispiel, als die 10 Leprakranken, die Aussätzigen, Jesus kommen und am Heilung baden, dann seht ihr die End, sie sollen gehen und sich die Priester wiesen. Und während sie dort seien, wurden sie gesund. Dort ist Note lesen in Lukas Kapitel 17, Vers 11 und wieder. Und auch im Alten Testament wird uns darüber berecht, wo dem Naaman geholpen wird, er soll sich 7-mal boden, um gesund zu werden. Dort wenig in seinem Sinn. Aber ich muss letztendlich feststellen, dass erst diese Eigenleistung noch nicht das Mal am Heilung gebracht. Und das bringt uns zum vierten Punkt. Wie brücke uns sehen sie dich? In unserer Geschichte in Johannes 5 ist Jesus mit 1 plus ab einmal da. Und er ist reit zu helfen. Jesus wacht auf Menschen, die ihm vertrauen schenken. Die Frage Jesu und den Gelähmten, dass der Mittag wird an ihm getan haben. Weil seine Antwort ist ein bisschen abfällig. Und statt mit einem Jute Antwort, was wir logisch erwarten würden, antwortet er mit einer Problembeschreibung. Er sagt, ich habe keinen Mensch, der mir hilft, wenn es Zeit ist. Da wird eine Beziehung abgebüht zwischen zwei Menschen, die sich vorher nicht gekannt haben. Und der Fall davon wäre Heilung von einer langen Krankheit. Da wäre der rechte Help gekommen. Und dann frage ich mich von dort, würde wieder sei wie Not beim Nächsten? Habe ich diesen Blech, sitzt du, lieber hier, Hoffnungslosigkeit auch bei einem Nächsten? Was mag wie mit dem Weite um Jesus, diesem Jesus, der dir da in Bethesda begegnet ist? Sei wie denjenigen, der einsam ist? Sind wir bereit, denjenigen zu sein, auch tot zu geben, dass wir nicht allein draufkommen? Da sind also diese zwei Seiten. Einer wird gefunden, und der kann gefunden, und der wird gefunden. In diese Richtung geht mein Gedanke von da ab und abend. Wir kommen ab allein nicht allein, durch das Leben. Wir wollen eier oder Leute in Situationen kommen, die uns von der Hilfe von anderen aufhängig machen. Und dort ist, so es mir das scheint, bei unserer verdorchen Situation, wo jeder selbst will, zum Teil verloren gegangen. Wir können uns alles leisten, was wir brücken. Wir brücken nicht liehen, wir brücken nicht ütliehen. Wir sind eben selbstständig. Und dort kann leicht die Schwierigkeiten bringen, von der hier wie geredet haben. Wenn da nicht am Mann ist, dann ist Falken China durch die Halt. Nicht die Bereitschaft, der Halblösigkeit tot zu geben. Und die Bibel wiest uns in diesem Zeit, dass Menschen zueinander fangen. Jesus will mit eins durch. Da entwickelt sich ein Vertrauen. Und da kann körperliche Hilfe gegeben werden in diesem Fall. Jesus sagt, Tätchen von Hoffnung, und nicht mehr bei dem Gelähmten in Bethesda. Diese Tätchen sah er von dort noch, kreize, wann er auch nicht persönlich gegenwärtig ist. Damit sah er Christe und Nicht-Christe für eine Rütforderung. Als Christe fordert das Rüt, dass unsere Augen ob sind für den, der einsam am Teich Bethesda sitzt, und ab Help wacht. Als derjenige, der noch nicht eine Beziehung erlebt hat, darfst du mit dieser Tatsache die Ute nein sagen. Da ist jemand, der an mich besorgt ist. Und der weiß genau, was meine Fragen sind. Und das ist ein sehr schönes Versprechen. Als Christen wollen wir unsere Hoffnungstätchen sagen, weil das Wort Leben ist da, wo man Hoffnungstätchen saht.
Christus steht nicht hinter uns als eine Vergangenheit, er steht ungefähr uns als eine Hoffnung. Hoffnung für diese Welt zu haben, Hoffnungstätchen zu sein an einem an Orte und Städte, wo Hoffnungslosigkeit ist. Dort wollen wir. Und wir wollen an das Abenteuer nach dort mal von Leben mit Jesus leben und ab Menschen taugunen in diese Leben wiedergeben. Hoffnung habe heute sich ganz ab Gott untervertrauen und dann nur Bethesda gunen. Bethesda, der Ort von Heilung verfehle. Und am Schluss nochmal folgendes. Bethesda ist alle wehend. Bethesda ist da, wo du kreit bist, mit all dem, was die Beschäftigten bewegt. Du und ich, wie der wir hoffen, dass Jesus no Bethesda, no meinem, no dienem Bethesda kommt und halbt. Und dann der wie für andere Bethesda wurde, für Menschen, die auch lang darauf warten, dort wo er sich bewegt. Mach Gott die Sehne.

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Das ist nur ein Beispiel. Das sind noch andere Nomes, die wir wohl aus einem ganz guten Grund zu gejift haben. Und wie dünne gut, wenn wir uns immer weiter besinnen und uns dünne Utrechte, und so denken und so handeln, als uns Herr dort an sie sagt und verheerlebt hat. Da wollte ich hier nun aufschließen. 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

Rahab, eine Frau des Glaubens. Das zweite Buch der Buchreihe Die Frauen aus dem Stammbaum Jesu. Geschrieben von Francine Revers. Zur Einleitung. Liebe Leser, dies ist der zweite einer Serie von 5 kurzen Romanen über die Frauen im Stammbaum Jesu. Es waren Frauen des alten Orients, aber was sie erlebten, ist durchaus auch auf unser Leben heute und die Probleme, die es uns stellt, anwendbar. Sie mussten sich entscheiden. Sie hatten Mut. Sie gingen Risiken ein. Sie taten das Unerwartete. Sie wagten etwas in ihrem Leben und manchmal begingen sie Fehler, große Fehler. Diese Frauen waren nicht vollkommen, aber Gott benutzte sie in seiner unfassbaren Gnade für seinen perfekten Plan, den Heiland und Erlöser Jesus Christus in die Welt zu bringen. Wir leben in einer schwierigen, aufgewühlten Zeit, wo Millionen nach Antworten suchen. Diese 5 Frauen weisen uns den Weg. Die Lektionen, die wir von ihnen lernen können, sind heute noch so gültig wie damals, vor Tausenden von Jahren. Tamar ist eine Frau der Hoffnung. Rahab ist eine Frau des Glaubens. Ruth ist eine Frau der Liebe. Bathseba ist eine Frau, die grenzenlose Gnade empfing. Maria ist eine Frau des Gehorsams. Sie alle sind historische Frauen, die tatsächlich auf dieser Erde lebten. Ihre Geschichten, wie ich sie erzähle, basieren auf den biblischen Berichten. Manches von dem, was sie taten, mag uns mit unseren heutigen Augen nicht akzeptabel erscheinen, aber wir müssen sie im Kontext ihrer Zeit und Kultur sehen. Dieses Buch ist ein historischer Roman. Das Handlungsskelett stammt aus der Bibel und auf diesem Fundament aufbauend habe ich Szenen, Dialoge, innere Motive und in einigen Fällen auch zusätzliche Personen geschaffen, die meines Erachtens mit dem biblischen Bericht harmonieren. Ich habe mich dabei stets darum bemüht, der Botschaft, die die Bibel gibt, treu zu bleiben und nur das hinzuzufügen, was nötig ist, damit wir diese Botschaft verstehen können. Möge dieses Buch Ihnen Appetit machen, die Bibel selber zu lesen und in ihr dem großen Plan Gottes zu begegnen, einem Plan, der auch Sie einschließt. Francine Revers. Prolog: Der Weg nach Jericho. Als eine große Hungersnot kam, zogen die Söhne Israels, das erwählte Volk Gottes, mit ihren Familien nach Ägypten, wo einer der ihren, Josef, zur rechten Hand des Pharaos aufgestiegen war. Der Pharao nahm die Hebräer als seine Ehrengäste auf. Doch als im Laufe der Jahre die Hebräer immer mehr wurden, verloren sie die Gunst der Ägypter, die sie schließlich zu Sklaven machten. Es brauchte einen Mose und eine ganze Serie von Wundern Gottes, um das Volk zu befreien. Gott führte es hinaus aus Ägypten, um es zurück nach Kanaan zu bringen, dem Land, das er ihm für immer verheißen hatte. Doch an der Schwelle des gelobten Landes versagte das Gottvertrauen der Israeliten. Ihre Angst vor den Kanaanitern war stärker als ihr Gehorsam gegenüber Gott. Die Erfüllung von Gottes Verheißung verzögerte sich um 40 Jahre, in denen die Israeliten als Nomaden durch die Wüste zogen. Die ganze Generation derer, die aus Ägypten ausgezogen waren und gegen Gott rebelliert hatten, starb in der Wüste. Schließlich war eine neue Generation herangewachsen, die bereit war, als Gottes Armee das ihren Vorfahren verheißene Land einzunehmen. Von denen, die ursprünglich aus Ägypten ausgezogen waren, waren jetzt nur noch Mose und seine beiden Helfer, Josua und Kaleb, übrig.
Als das Volk Israel zum zweiten Mal zu dem verheißenen Land kam, konnte ihm niemand widerstehen. Der König von Arad, der Amoriterkönig Sihon, König Og von Baschan, alle fielen sie durch das Schwert und ihre Armeen wurden vernichtet. König Balak von Moab versuchte, die Israeliten durch den Zauberer Bileam zu stoppen, der sie verfluchen sollte. Doch auf Gottes Befehl musste Bileam das Volk stattdessen segnen. Selbst die 5 Midianiterkönige zusammen konnten die israelitische Armee nicht aufhalten. Evi, Rekem, Zur, Hur und Reba, sie alle fielen, ihre Armeen wurden vernichtet, ihre Städte und Dörfer verbrannt, ihr Reichtum geplündert. Es war soweit, das Volk Gottes war bereit, sein Erbe anzutreten, das verheißene Land. Nachdem er Josua zu seinem Nachfolger bestimmt hatte, starb Mose, und das Volk machte sich bereit, die letzte große Barriere zwischen ihm und Kanaan zu überschreiten, den von den Frühjahrsfluten angeschwollenen Jordan. Unsere Geschichte beginnt, als Israel in Schittim lagert, kurz vor Jericho.

Hochwasser hielt sie zurück. Bald würden sie den Fluss überschreiten und über den König von Jericho kommen, mit der gleichen ungestümten Kampfeswut, die sie gegen Sihon, Og und die 5 midianitischen Könige gezeigt hatten. Und alle in Jericho würden sterben. Der König hatte die Wachen am Tor verdoppelt und Soldaten auf den Mauern postiert. Es würde nichts nützen. Der Untergang wartete am Horizont. Die einzige Hoffnung war, sich zu ergeben und um Gnade zu bitten. Dem König machte die Größe der Armee, die da heranzog, Angst. Aber die eigentliche Gefahr sah er nicht, den Gott der Hebräer. Alle Soldaten des Pharao hatten nicht ausgereicht, ihn zu besiegen vor 40 Jahren. Noch nicht einmal ihr reich bevölkerter Götterhimmel hatte die Ägypter gerettet. Aber alles, woran der König von Jericho zu denken schien, war, die Mauern zu verstärken, Waffen zu horten und die Zahl der Soldaten zu vergrößern. Lernten die Männer denn nie? Jericho war verloren. Und sie war gefangen in dieser Stadt, gefesselt an das Leben, das sie sich vor ein paar Jahren aufgebaut hatte. Was konnte sie hoffen? Sie, eine Hure. Ihr Schicksal war besiegelt worden, als sie kaum mehr als ein Kind war, eine Bauerntochter, die der König zu sich rufen ließ. »Du musst gehen«, hatte ihr Vater gesagt. »Solange du in dem Palast lebst und ihm gefällst, wird es mir gut gehen. Er wird deine Schwestern gut verheiraten. Wenn du dich weigerst, holt er dich trotzdem, und wenn er mich töten muss dafür. Denk an die Ehre, die er dir erweist. Er wählt nur die allerschönsten Mädchen, Rahab.« »Ehre? Und er wird mich heiraten, Vater?« Ihr Vater war ihrem Blick ausgewichen. Aber sie hatte die Antwort schon gewusst. Der König hatte mehrere Ehefrauen, die er sämtlich aus Gründen der politischen Klugheit geheiratet hatte. Sie hatte nichts, was ein König brauchen konnte, außer dem Körper, den er benutzen wollte. So jung sie gewesen war, sie hatte bereits gewusst, dass heiße Lust irgendwann zu Asche wird. Nach einer Woche, einem Monat, nun ja, vielleicht einem Jahr, würde der König ihrer müde werden und sie zurück nach Hause schicken, mit einem schönen babylonischen Kleid und ein bisschen Goldschmuck, den ihr Vater an sich nehmen und verkaufen würde. »Wenn ich zurückkomme, Vater, darf ich dann wieder Datteln und Granatäpfel auf dem Markt verkaufen? Oder soll es mir so gehen wie den anderen, dass ich meinen Leib für ein Stück Brot verkaufen muss?« Er hatte die Hände vor das Gesicht geschlagen und geweint. Und sie hatte ihn gehasst, weil er sie so ausnutzte, sich herausredete, ihr weismachen wollte, dass es ihr im Palast des Königs besser gehen würde als in der Hütte, wo er und ihre Mutter und ihre Geschwister wohnten. Sie hasste ihn, weil er keine Macht hatte, sie zu retten. Aber am allermeisten hatte sie ihre eigene Hilflosigkeit gehasst. Mitten in ihrer Wut hatte Rahab gewusst, dass ihr Vater sie nicht vor der Lust des Königs schützen konnte. Ein König nahm sich, was er wollte, und die Geschenke, die er gab, sollten Rachegelüsten die Spitze abbrechen. Das Leben war hart und ungewiss, aber eine schöne Tochter konnte, wenn das Glück ihr hold war, den Weg ihres Vaters eben machen. Steuerbefreiungen, Land, eine hohe Stellung am Hof. Der König war großzügig, wo er Vorteile davon hatte. Aber meist dauerte seine Großzügigkeit nur so lange wie seine Lust. Rahab legte die Arme auf die Fensterbank und schaute hinaus. Sie erinnerte sich, wie sie in den Palast gekommen war damals, wild entschlossen, nicht wie eine weggeworfene Sandale zu enden, sondern das Beste zu machen aus ihrer Not und dem Mann, der sie für sein Bett brauchte. Sie hatte sich ihre Wut und

Abscheu nicht anmerken lassen und so getan, als genösse sie die Umarmung des Königs. Und gleichzeitig war sie die sprungbereite Löwin gewesen, die geduldig ihre Beute beäugt, um die schwache Stelle zu finden. Und sie hatte sie bald gefunden. Der beständige Strom der Boten, Spione und Gesandten, die dem König ihre Informationen zuflüsterten und ohne die er nicht gewusst hätte, wer seine Feinde waren oder wo sich gerade eine Wolke der Eifersucht oder der Rebellion zusammenbraute. »Gib mir ein Haus und ich sammle Nachrichten für dich«, hatte sie ihm kühn vorgeschlagen. Was hatte der König gelacht über ihre Altklugheit? Und sie hatte mit ihm gelacht und weiter geschmeichelt und geworben und gedrängt. Sie war entschlossen, etwas Festes in der Hand zu haben, wenn sie den Palast verließ. Etwas, womit sie für den Rest ihres Lebens Wohnung und bequemes Auskommen haben würde. Sie hatte es verdient, nachdem sie die Zärtlichkeiten dieses fetten, übelriechenden, arroganten alten Bocks über sich hatte ergehen lassen. Und sie hatte ihren Willen bekommen, ein Haus, ein Stückchen Wohlstand und die Illusion der Freiheit. Der König hatte ihr dieses Haus beim Osttor der Stadt geschenkt, von dem aus sie das Kommen und Gehen der Menschen beobachten konnte. Seit 12 Jahren schaute sie jetzt aus diesem Fenster hinaus, um zu sehen, welche Männer sie in ihr Bett einladen konnte. Männer, die ihr Dinge erzählen würden, die den Thron des Königs schützten und seinen Reichtum mehrten. Jedes Geschäft, das sie tätigte, brachte ihr einen doppelten Lohn. Die Männer bezahlten ihre Liebesdienste, der König die Informationen, die sie ihm zutrug. Sie wusste besser Bescheid über das, was sich vor den Mauern Jerichos tat, als der König selber. Und wenn sie wissen wollte, was hinter den Mauern des Palastes vor sich ging, lud sie Kabul, den Hauptmann der Wache, zu sich ein, der ihr in ihren Armen jedes Geheimnis verriet. Sie besaß ein 50 babylonische Gewänder und etliche mit Elfenbein verzierte und wohlgefüllte Schmuckkästchen. In ihrem Haus standen Vasen und Tonfiguren. Der Boden war mit bunten Webteppichen ausgelegt. Ihre Kunden schliefen auf dem feinsten, mit Myrrhe, Aloe und Zimt parfümierten ägyptischen Leinen. Sie konnten sich die feinsten Speisen und Weine leisten. Jeder in der Stadt wusste, dass sie eine Freundin und Vertraute des Königs war. Und eine Hure. Aber niemand wusste, wie sehr sie ihr Dasein hasste, sich als Marionette ihres Vaters und des Königs vorkam. Hatte sie nicht ein gutes, ja beneidenswertes Leben? Der König achtete sie, die Männer begehrten sie, und sie konnte sich ihre Kunden aussuchen. So manche Frau in der Stadt neidete ihr ihre Unabhängigkeit. Sie wussten nicht, wie das war, ein ausgenutztes Spielzeug der anderen zu sein. Trotz ihres Hauses und der schönen Möbel, sie war eingesperrt in ihrem Leben, machtlos, auch nur einen Fingerbreit daran zu ändern. Nein, keiner wusste von der wachsenden Wut und dem bitteren Groll, der in ihrem Herzen schlug, von dem reißenden Hunger, endlich frei zu sein. Sie saß in einem Gefängnis, das andere für sie gebaut hatten und das sie mit irdischen Schätzen hatte füllen können. Aber sie hatte andere Pläne, andere Träume und Hoffnungen. Und sie hingen alle an dem Gott da draußen, dem einen, der Macht hatte, die von ihm Erwählten zu retten. An dieser Stelle unterbreche ich das heutige Kapitel. Wir machen nächste Woche hier weiter.

0: Es ist 21 Uhr.
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2: August. Johannes Kapitel 8, Verse 12 bis 20. Jesus sagte zu den Leuten: Ich bin das Licht der Welt. Wer mir nachfolgt, braucht nicht im Dunkeln umherzuirren, denn er wird das Licht haben, das zum Leben führt. Die Pharisäer erwiderten: Du bist dein eigener Zeuge, deine Worte sind nicht glaubwürdig. Jesus antwortete: Was ich über mich gesagt habe, ist wahr, auch wenn ich damit für mich selbst spreche. Denn ich weiß, wo ich herkomme und wo ich hingehe, während ihr das nicht von mir wisst. Ihr verurteilt mich nach menschlichen Maßstäben, ich dagegen verurteile niemanden. Wenn ich euch aber verurteilen würde, wäre mein Urteil wahr, denn ich handle nicht allein. Der Vater, der mich gesandt hat, ist mit mir. Euer eigenes Gesetz sagt: Wenn zwei Personen etwas übereinstimmend bezeugen, gilt ihre Aussage als Tatsache. Ich bin der eine Zeuge und mein Vater, der mich gesandt hat, ist der andere. Wo ist denn dein Vater? Fragten sie. Jesus antwortete: Da ihr nicht wisst, wer ich bin, wisst ihr auch nicht, wer mein Vater ist. Würdet ihr mich kennen, dann würdet ihr auch meinen Vater kennen. Dies sagte er, als er in dem Bereich des Tempels lehrte, der als Schatzkammer bezeichnet wird. Aber er wurde nicht verhaftet, weil